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1: Ich bin Ursula Winkler. Die deutsche Fußballnationalmannschaft hat die Elfenbeinküste im zweiten WM-Gruppenspiel mit 2:1 besiegt. Beide Treffer für Deutschland erzielte der eingewechselte Dennis Undaf nach einem 0:1 Rückstand. Damit steht die DFB-Auswahl schon sicher in der K.O.-Phase. Zuvor hatten die Niederländer mit 5:1 gegen Schweden gewonnen und stehen in der Gruppe F auf Platz 1. Nach der vom Iran angekündigten Schließung der Straße von Hormuz will das US-Militär weiter die Freiheit der Schifffahrt durchsetzen. Kurz zuvor hatte der Iran angekündigt, die Meerenge wieder sperren zu wollen. Grund sei die Nichteinhaltung der Waffenruhe im Südlibanon, die im Rahmenabkommen zwischen den USA und dem Iran vereinbart worden war.
2: Der Konflikt mit dem Iran dreht sich immer mehr um die Straße von Hormuz, denn damit hat Teheran ein machtvolles Druckmittel in der Hand. Uranbestände, Atomprogramme, Raketenarsenale, alles rückt in den Hintergrund. Verhandlungen darüber geraten in Stocken, bevor sie beginnen. Und Israel spielt nicht nach dem Plan der Trump-Regierung. Die Angriffe im Libanon gehen weiter. Das US-Militär kann nun die freie Schifffahrt versuchen durchzusetzen, aber mit Waffenruhe hat das dann wiederum wenig zu tun. Tina Eck, USA.
1: Der neue Co-Vorsitzende der Linken, Pantisano, hat mit Äußerungen in einem Bild-Interview für Irritationen gesorgt. Darin sagt er, es gebe letztlich gar keinen Unterschied zwischen der CDU, die faschistische Politik mache, der AfD oder den Faschisten selbst.
3: CDU-Generalsekretär Carsten Linnemann reagierte in der Bild am Sonntag empört. Wer Christdemokraten mit Faschisten gleichsetze, disqualifiziere sich für jede politische Verantwortung. Auch aus den eigenen Reihen gab es Unverständnis. Die Spitzenkandidatin der Linken in Sachsen-Anhalt, Eva von Angern, erklärte T-Online, die CDU sei eine demokratische Partei. Auf dem linken Parteitag sagte Pantisano dann, es sei eine zugespitzte Aussage gewesen, die die Zeitung aus einem gewissen Kontext gerissen habe. Die CDU mache aber teilweise faschistische Politik. Aus Berlin, Babette Büchner.
1: In Hessen werden 3 Menschen nach dem Baden im Rhein vermisst. Ein 50-Jähriger, der am Nachmittag bei der Gemeinde Biblis zum Schwimmen ging, kehrte bis zum Abend nicht zurück. Während der Suche wurde die Besatzung eines Polizeiboots von Passanten vom Ufer aus darauf aufmerksam gemacht, dass auch 2 Nichtschwimmer im Rhein untergegangen seien. Die Suchmaßnahmen blieben ohne Erfolg.
4: Ohne einen Schweißtropfen werden Sie es wahrscheinlich nicht durch den Sonntag schaffen. Dafür ist es zu sommerlich. Topwerte bis zu 31 Grad. Nicht gerade wenig Sonnenschein, nur ein paar Wolkenfelder ab und zu noch am Himmel mitzuerkennen. Keine Regenwolken, die wird es auch morgen am Montag nicht geben. Da geht es mit 30 Grad und abermals Sonne und Wolken weiter. Der Dienstag scheint ebenfalls sommerlich zu werden, hier mit Temperaturen bis zu 31 Grad. Und auch hier können Sie wieder ordentlich Vitamin D tanken.

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1: Sie brachten eine Frau zu Jesus und fragten ihn: Meister, diese Frau ist gefasst worden auf frischer Tat im Ehebruch. Das Gesetz hat Mose vorgeschrieben, solche zu steinigen. Was sagst du? Aber Jesus sagte: Der, der unter euch ohne Sünde ist, werfe den ersten Stein. Als sie das hörten, gingen sie hinaus, einer nach dem anderen. Jesus fragte sie: Frau, wo sind sie? Hat dich niemand verurteilt? Sie antwortete: Niemand, Herr. Und Jesus schloss: Auch ich verurteile dich nicht. Geh und sündige in Zukunft nicht mehr.

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1: Ich bin Ursula Winkler. Die deutsche Fußballnationalmannschaft hat die Elfenbeinküste im zweiten WM-Gruppenspiel mit 2:1 besiegt. Beide Treffer für Deutschland erzielte der eingewechselte Dennis Undav nach einem 0:1 Rückstand. Damit steht die DFB-Auswahl schon sicher in der K.O.-Phase. Zuvor hatten die Niederländer mit 5:1 gegen Schweden gewonnen und stehen in der Gruppe F auf Platz 1. Die Bundesregierung hat alle Seiten zur Umsetzung der vereinbarten Waffenruhe im Irankrieg aufgerufen. Man nutze die Kontakte insbesondere zu den israelischen Partnern, damit das Rahmenabkommen mit Leben erfüllt werde. Das sagte ein Sprecher des Auswärtigen Amts in Berlin.
2: Voraussetzung ist aber, dass die Hisbollah ihre Angriffe auf den Norden Israels wirklich glaubhaft einstellt. Und ich glaube, da sind wir noch nicht so ganz, so der Sprecher weiter. Deutschland ist nicht Teil des bilateralen Rahmenabkommens zwischen den USA und dem Iran, das eine Waffenruhe an allen Fronten vorsieht, also auch im Libanon. Israel und die vom Iran unterstützte Hisbollah-Miliz hatten sich zuletzt gegenseitig Verstöße gegen die Waffenruhe vorgeworfen. David Riemer, Berlin.
1: Die Linke hat eine neue Doppelspitze. Neben der bisherigen Co-Vorsitzenden Ines Schwertner wählte ein Parteitag in Potsdam den Bundestagsabgeordneten Luigi Pantisano. Der 46-Jährige erzielte mit nur gut 53% ohne Gegenkandidaten allerdings ein schwaches Ergebnis.
3: Pantisanos Wunschziel waren mehr als 70% gewesen. Sein Vorgänger Jan van Aken hatte 2024 fast 90% bekommen. Aus gesundheitlichen Gründen hatte dieser aber auf eine neue Kandidatur verzichtet. Möglicher Hintergrund für das knappe Ergebnis könnte sein, dass Pantisano bisher oft schärfer formuliert, als es von van Aken bekannt ist. In einem Bild-Interview hatte er zuletzt die CDU in einem Atemzug mit faschistischer Politik genannt. Schwertner wurde mit knapp 86% im Amt bestätigt. Babette Büchner, Redaktion.
1: Ein großer Waldbrand hält die Feuerwehr auf der griechischen Insel Euböa in Atem. Das Feuer brach am Mittag aus. Die Feuerwehr rief die Menschen per Tweet dazu auf, die betroffenen Dörfer vorsorglich zu verlassen. Laut Medienberichten sind 120 Feuerwehrleute, 35 Löschzüge, 7 Hubschrauber und 8 Flugzeuge im Einsatz. Die Insel-Online-Plattform Evima berichtete, die Flammen näherten sich bereits Häusern. In der Region herrscht starker Wind, der die Flammen antreibt und verbreitet. Es ist der erste große Waldbrand in diesem Jahr in Griechenland.
4: Schön, dass Sie bei uns sind. Hier ist Radio Paradiso mit dem Wetter für Berlin und Brandenburg. Und das wird der nächste Sommertag wie aus dem Bilderbuch. 30 Grad die Tageshöchsttemperatur für heute. Dazu gibt es wieder viele, viele Sonnenstunden. Gelegentlich dann noch ein paar normale Wolkenfelder. Abkühlung in Form von Regen oder Ähnlichem ist erstmal nicht zu erkennen. Auch nicht, was die Temperaturen angeht, die nächsten Tage. Morgen am Montag mit 30 Grad, 31 Grad sind am Dienstag möglich. Und auch am Mittwoch bleibt es weiterhin sommerlich mit 30 Grad maximal.

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1: Es kommt nicht darauf an, geliebt zu werden, sondern zu lieben. Es kommt nicht darauf an, zu genießen, sondern zu schenken. Es kommt nicht darauf an, sich durchzusetzen, sondern sich einzusetzen. Es kommt nicht darauf an, den Frieden zu erwarten, sondern den Frieden zu schaffen. Es kommt nicht darauf an, was die Menschen von mir denken, sondern was Gott von mir denkt. Es kommt nicht darauf an, alles zu erkennen, sondern das Erkennbare zu tun.

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1: Ich bin Ursula Winkler. Die deutsche Fußballnationalmannschaft hat die Elfenbeinküste im zweiten WM-Gruppenspiel mit 2:1 besiegt. Beide Treffer für Deutschland erzielte der eingewechselte Dennis Undav nach einem 0:1 Rückstand. Damit steht die DFB-Auswahl schon sicher in der K.O.-Phase. Zuvor hatten die Niederländer mit 5:1 gegen Schweden gewonnen und stehen in der Gruppe F auf Platz 1. Nach Angaben des Vermittlerstaats Pakistan sollen heute in der Schweiz Gespräche zwischen dem Iran und den USA geführt werden. Daran sollen Vertreter der USA, des Irans sowie die Vermittler Pakistan und Katar teilnehmen. Ziel ist die Beilegung des Irankriegs.
2: Im Vorfeld hatte der Iran angekündigt, Verhandler in die Schweiz zu entsenden, um die Details des Rahmenabkommens zu diskutieren. Teheran erklärte, der Iran halte sich an die Vereinbarungen, während die USA bereits den ersten Absatz des Abkommens verletzt hätten. Die zugesagte Waffenruhe im Libanon sei nicht umgesetzt worden, hieß es. Deshalb hatte der Iran am Nachmittag mitgeteilt, die Straße von Hormuz wieder für die Durchfahrt aller Schiffe zu sperren. David Riemer, Nachrichtenredaktion.
1: Zum Monatsende läuft der Tankrabatt aus. Laut einer YouGov-Umfrage halten 7 von 10 Deutschen weitere Erleichterungen, was die hohen Preise angeht, schon für nötig. Dabei würden sich die meisten dafür aussprechen, die Spritsteuersenkung einfach zu verlängern.
3: Zwar ist ein Großteil der Befragten dafür, den Tankrabatt über den 30. Juni hinaus zu verlängern, aber die Maßnahme ist umstritten. Studien zufolge reichen die Mineralölfirmen die Spritsteuersenkung nämlich nicht zu 100% an die Verbraucher weiter. Gleichzeitig finden nur die wenigsten, dass der Tankrabatt wirklich etwas gebracht hat. Besser kommen andere Entlastungen an. Einen Spritpreisdeckel halten 3/4 der Befragten für sinnvoll, 8 von 10 wären dafür, die Stromsteuer zu senken und sogar 9 von 10 halten geringere Mehrwertsteuern auf Lebensmittel für die größte Entlastung. Tanja Wagner, Nachrichtenredaktion.
1: In Hessen werden 3 Menschen nach dem Baden im Rhein vermisst. Ein 50-Jähriger, der am Nachmittag bei der Gemeinde Biblis zum Schwimmen ging, kehrte bis zum Abend nicht zurück. Während der Suche wurde die Besatzung eines Polizeiboots von Passanten vom Ufer aus darauf aufmerksam gemacht, dass auch 2 Nichtschwimmer im Rhein untergegangen seien. Die Suchmaßnahmen blieben ohne Erfolg.
4: Ohne einen Schweißtropfen werden Sie es wahrscheinlich nicht durch den Sonntag schaffen. Dafür ist es zu sommerlich. Topwerte bis zu 31 Grad. Nicht gerade wenig Sonnenschein, nur ein paar Wolkenfelder ab und zu noch am Himmel mitzuerkennen. Keine Regenwolken. Die wird es auch morgen am Montag nicht geben. Da geht es mit 30 Grad und abermals Sonne und Wolken weiter. Der Dienstag scheint ebenfalls sommerlich zu werden. Hier mit Temperaturen bis zu 31 Grad. Und auch hier können Sie wieder ordentlich Vitamin D tanken.

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1: Rache ist das Eingeständnis schmerzlichen Getroffenseins. Es zeugt nicht von Seelengröße, sich von Beleidigungen beeindrucken zu lassen. Derjenige, der dich verletzt hat, ist entweder stärker oder schwächer als du. Ist er schwächer? Schone ihn. Ist er stärker? Dich.

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1: Ich bin Ursula Winkler. Die deutsche Fußballnationalmannschaft hat die Elfenbeinküste im zweiten WM-Gruppenspiel mit 2:1 besiegt. Damit steht die DFB-Auswahl schon sicher in der K.O.-Phase.
2: Was für ein Finale hier in Toronto. Das Stadion explodiert in der Nachspielzeit nach dem Siegtreffer von Dennis Undav. Davor ist es der erwartete Kraftakt gegen die Elfenbeinküste. Deren pfeilschnelle Stürmer stellen die deutsche Abwehr ein ums andere Mal vor Probleme. So entsteht auch das 0:1 nach einer halben Stunde. Deutschland tut sich lange schwer, doch dann kommt nach einer Stunde Dennis Undav. Der vollstreckt wenige Minuten später eiskalt zum 1:1. Danach eine spannende Schlussphase und die Entscheidung in der Nachspielzeit. Thomas Bremser, Toronto.
1: Zuvor hatten die Niederländer mit 5:1 gegen Schweden gewonnen. Ecuador und Curaçao trennten sich 0:0 unentschieden. Nach der vom Iran angekündigten Schließung der Straße von Hormuz will das US-Militär weiter die Freiheit der Schifffahrt durchsetzen. Kurz zuvor hatte der Iran angekündigt, die Meerenge wieder sperren zu wollen. Grund sei die Nichteinhaltung der Waffenruhe im Südlibanon, die im Rahmenabkommen zwischen den USA und dem Iran vereinbart worden war.
3: Der Konflikt mit dem Iran dreht sich immer mehr um die Straße von Hormuz, denn damit hat Teheran ein machtvolles Druckmittel in der Hand. Uranbestände, Atomprogramme, Raketenarsenale, alles rückt in den Hintergrund. Verhandlungen darüber geraten in Stocken, bevor sie beginnen. Und Israel spielt nicht nach dem Plan der Trump-Regierung. Die Angriffe im Libanon gehen weiter. Das US-Militär kann nun die freie Schifffahrt versuchen durchzusetzen, aber mit Waffenruhe hat das dann wiederum wenig zu tun. Tina Eck, USA.
1: Die Hälfte der Menschen in Deutschland legt privat Geld für das Alter zurück. 49% bestätigten in einer INSA-Umfrage für die Bild am Sonntag, dass sie etwa mit einem Sparbuch oder Aktien privat für den Lebensabend vorsorgten. 42% machten das demnach nicht, der Rest machte keine Angaben. Dabei sind viele Menschen davon überzeugt, dass die gesetzliche Rente für sie zu knapp bemessen sein wird. In Hessen werden drei Menschen nach dem Baden im Rhein vermisst. Ein 50-Jähriger, der am Nachmittag bei der Gemeinde Biblis zum Schwimmen ging, kehrte bis zum Abend nicht zurück. Während der Suche wurde die Besatzung eines Polizeiboots von Passanten vom Ufer aus darauf aufmerksam gemacht, dass auch zwei Nichtschwimmer im Rhein untergegangen seien. Die Suchmaßnahmen blieben ohne Erfolg.
4: Schön, dass Sie bei uns sind. Hier ist Radio Paradiso mit dem Wetter für Berlin und Brandenburg. Und das wird der nächste Sommertag wie aus dem Bilderbuch. 30 Grad, die Tageshöchsttemperatur für heute. Dazu gibt es wieder viele, viele Sonnenstunden. Gelegentlich dann noch ein paar normale Wolkenfelder. Abkühlung in Form von Regen oder Ähnlichem ist erstmal nicht zu erkennen. Auch nicht, was die Temperaturen angeht, die nächsten Tage. Morgen am Montag mit 30 Grad, 31 Grad sind am Dienstag möglich. Und auch am Mittwoch bleibt es weiterhin sommerlich mit 30 Grad maximal.

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1: Ein Friedensgebet für den Tag. Gott, lass uns deine Herrlichkeit sehen, auch in dieser Zeit, und mit unserer kleinen Kraft suchen, was den Frieden schafft. Ich wünsche Ihnen einen guten Morgen.

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5: Ich bin Uli Reitinger. Bei der Fußball-Weltmeisterschaft hat die deutsche Nationalmannschaft den zweiten Sieg im zweiten Spiel eingefahren. Das Team von Bundestrainer Nagelsmann drehte die Partie gegen die Elfenbeinküste. Nach einem 0:1 Rückstand hieß es am Ende 2:1 für Deutschland. Beide Treffer erzielte der eingewechselte Dennis Undaff. Damit hat sich das Team bereits fürs 16. Finale qualifiziert. Ein zufriedener Abwehrchef Jonathan Tah nachher bei Magenta TV.
6: Siegermentalität, Teamgeist, ich glaube genau das, was man braucht, um in einem Turnier erfolgreich zu sein. Wir haben nicht aufgegeben, wir wussten, dass wir den Gegner irgendwann müde machen werden. Man darf auch den Gegner nicht kleinreden, das waren Spieler wirklich, die auf internationalem Topniveau spielen. Trotzdem lassen wir uns davon nicht unterkriegen und machen weiter, auch wenn wir mal hinten liegen.
5: In der deutschen Gruppe trennten sich Ecuador und Curaçao 0:0, damit ist Deutschland vorzeitig Gruppensieger. Die Rentenkommission der Bundesregierung hat ihre Vorschläge vorgelegt. Die Kernpunkte: höhere Beiträge, mehr Einzahlende und ein steigendes Renteneintrittsalter. Die Kommission will 30 Vorschläge an Kanzler Merz und Arbeitsministerin Baas übergeben. Den Berechnungen der Kommission zufolge soll das Renteneintrittsalter bis 2051 auf 68 Jahre steigen. Die anhaltenden Kämpfe im Libanon sorgen für neue Verstimmungen zwischen den USA und dem Iran. Teheran sperrte nach eigenen Angaben die Straße von Hormuz erneut für die Durchfahrt aller Schiffe und begründete den Schritt mit der Nichteinhaltung der Waffenruhe im Südlibanon.
7: Vizepräsident Vance hofft bei einem Kurzbesuch in der Schweiz mit dem Iran Fortschritte bei der Atomfrage und bei der Waffenruhe im Libanon zu erreichen. Das Rahmenabkommen steht auf wackeligen Füßen. Der Iran benutzt die Straße von Hormuz als Druckmittel und droht mit Sperrung. Das US-Militär sagt, der Schiffsverkehr laufe weiter und man werde dafür sorgen, dass das so bleibt. Präsident Trump versicherte in einem Post, dass der Iran weder jetzt noch künftig Gebühren für den Schiffsverkehr durch die Meerenge erheben dürfe. Aus den USA, Tina Eck.
5: In Hessen, bei der Gemeinde Biblis im Landkreis Bergstraße, werden drei Menschen nach dem Baden im Rhein vermisst. Ein 50-Jähriger, der am Nachmittag zum Schwimmen ging, kehrte am Abend nicht zurück. Während der Suchmaßnahmen wurde die Besatzung eines Polizeibootes von Passanten darauf aufmerksam gemacht, dass zwei 23- und 27-jährige Nichtschwimmer im Rhein untergegangen seien. Sofortige Suchmaßnahmen blieben bislang erfolglos.
8: Ohne einen Schweißtropfen werden Sie es wahrscheinlich nicht durch den Sonntag schaffen. Dafür ist es zu sommerlich. Topwerte bis zu 31 Grad. Nicht gerade wenig Sonnenschein, nur ein paar Wolkenfelder ab und zu noch am Himmel mitzuerkennen. Keine Regenwolken, die wird es auch morgen am Montag nicht geben. Da geht es mit 30 Grad und abermals Sonne und Wolken weiter. Der Dienstag scheint ebenfalls sommerlich zu werden. Hier mit Temperaturen bis zu 31 Grad. Und auch hier können Sie wieder ordentlich Vitamin D tanken.

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1: Es gibt nur wenige Momente im Leben, an denen wir bewusste Entscheidungen fällen. Die meisten Ereignisse rasen unverhofft wie ein Komet auf uns zu. Genau dann wünsche ich Ihnen eine schützende Hand und die Gewissheit, völlig richtig gehandelt zu haben.
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4: Ich bin Uli Reitinger. Die deutsche Fußballnationalmannschaft hat die Elfenbeinküste im zweiten WM-Gruppenspiel mit 2:1 besiegt. Beide Treffer für Deutschland erzielte der eingewechselte Dennis Undaf nach einem 0:1 Rückstand. Damit steht die DFB-Auswahl bereits sicher in der K.O.-Runde. Bundestrainer Julian Nagelsmann:
5: Ich freue mich extrem für die gesamte Mannschaft, weil jeder merkt, dass er ein wichtiger Teil davon ist. Das Spieler, die reinkamen, haben das Spiel entschieden. Die Jungs haben Risiko genommen, weil sie das Spiel gewinnen wollten. Das ist top. Das war super.
4: Später machte Fußballzwerg Curaçao Deutschland sogar zum vorzeitigen Gruppensieger mit einem 0:0 Unentschieden gegen Ecuador. Im dritten Spiel des Tages gewann die Niederlande gegen Schweden mit 5:1. Mit höheren Beiträgen, mehr Einzahlenden und steigendem Renteneintrittsalter sollen künftig höhere Renten möglich werden. Das sehen nach Informationen aus der Rentenkommission die 30 Vorschläge vor, die das Gremium nach monatelangen Beratungen am Dienstag an Kanzler Merz und Arbeitsministerin Bass übergeben will. Den Berechnungen der Kommission nach könnten Beschäftigte 2041 erst mit 67,5 Jahren und im Jahr 2051 sogar erst mit 68 Jahren in Rente gehen. Der Onlinehandel weltweit leidet unter einer wachsenden Zahl betrügerischer Kunden. Das geht aus einer Analyse des US-Cybersicherheitsdienstleisters LexiNexi Risk Solutions hervor. Demnach tragen sowohl die Konjunkturflaute als auch die organisierte Kriminalität dazu bei.
6: Internationale Banden werben gezielt Menschen an, die beim Online-Shopping betrügen oder Kriminellen ihre Identität zur Verfügung stellen. Betroffen ist auch der deutsche Onlinehandel. Branchenvertreter berichten, dass etwa Studenten oder Rentner mit Geldangeboten angeworben werden, ihre Daten weiterzugeben. Eine häufige Masche, bestellte Ware wird nicht bezahlt oder später als nie geliefert reklamiert. David Riemer, Nachrichtenredaktion.
4: Die durchschnittliche Zahl der Hitzetage in Deutschland mit Spitzenwerten über 30 Grad hat zugenommen. Das geht aus Daten des Deutschen Wetterdienstes hervor. Jahre mit deutlich mehr als 10 Hitzetagen waren bis vor rund 10 Jahren seltene Ausreißer. Sie kommen nun immer häufiger vor. So gab es zum Beispiel 2018 mehr als 20 Hitzetage und 2019 und 2022 je 17 Hitzetage. Mit der Erderwärmung werde das Überschreiten bisheriger Rekorde wahrscheinlicher, heißt es vom Potsdam-Institut für Klimafolgenforschung.
7: Schön, dass Sie bei uns sind. Hier ist Radio Paradiso mit dem Wetter für Berlin und Brandenburg. Und das wird der nächste Sommertag wie aus dem Bilderbuch. 30 Grad die Tageshöchsttemperatur für heute. Dazu gibt es wieder viele, viele Sonnenstunden. Gelegentlich dann noch ein paar normale Wolkenfelder. Abkühlung in Form von Regen oder Ähnlichem ist erstmal nicht zu erkennen. Auch nicht, was die Temperaturen angeht. Die nächsten Tage, morgen am Montag mit 30 Grad, 31 Grad sind am Dienstag möglich. Und auch am Mittwoch bleibt es weiterhin sommerlich mit 30 Grad maximal.

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1: Mögen die Regentropfen sanft auf dein Haupt fallen. Möge der weiche Wind deinen Geist beleben. Möge der sanfte Sonnenschein dein Herz erleuchten. Mögen die Lasten des Tages leicht auf dir liegen. Und möge unser Gott dich hüllen in den Mantel seiner Liebe.

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9: Ich bin Uli Reitinger. Die deutsche Fußballnationalmannschaft hat die Elfenbeinküste im zweiten WM-Gruppenspiel mit 2:1 besiegt. Beide Treffer erzielte der eingewechselte Dennis Undaf nach einem 0:1 Rückstand. Damit steht die DFB-Auswahl bereits sicher in der K.O.-Phase.
10: Das deutsche Team feiert hier in Toronto einen Sieg des Willens und der Emotionen. Und das könnte noch einige Kräfte freisetzen. Spielerisch hat sich das Team schwer getan gegen einen offensiv brandgefährlichen Gegner. Doch nach einer Stunde wechselt Bundestrainer Nagelsmann Dennis Undaf ein, der zum Matchwinner wird. Beim 2:1-Jubel treten ihm seine Mitspieler auf den Zeh, doch der Schmerz ist schnell vergessen. Schlimmer sieht es aus bei Nico Schlotterbeck, der sich vermutlich schwerer verletzt hat. Aus Toronto Thomas Bremser.
9: Durch das 0:0 von Ecuador gegen Curaçao steht Deutschland bereits als Gruppensieger fest. Die Rentenkommission der Bundesregierung hat ihre Reformvorschläge vorgelegt. Der Kernpunkt: ein steigendes Renteneintrittsalter. Das soll schrittweise steigen. Im Jahr 2051 sollen Menschen erst mit 68 Jahren in Rente gehen. Ein früherer Renteneintritt ohne Abschläge nach 45 Beitragsjahren soll nicht mehr möglich sein. Außerdem soll ein Teil der Rentenbeiträge in Zukunft am Aktienmarkt angelegt werden. Heute sollen in der Schweiz Gespräche zwischen dem Iran und den USA geführt werden. Daran sollen Vertreter beider Länder und der Vermittler Pakistan und Katar teilnehmen. Ziel ist die Beilegung des Iran-Kriegs.
11: Im Vorfeld hatte der Iran angekündigt, Verhandler in die Schweiz zu entsenden, um die Details des Rahmenabkommens zu diskutieren. Teheran erklärte, der Iran halte sich an die Vereinbarungen, während die USA bereits den ersten Absatz des Abkommens verletzt hätten. Die zugesagte Waffenruhe im Libanon sei nicht umgesetzt worden, hieß es. Deshalb hatte der Iran am Nachmittag mitgeteilt, die Straße von Hormuz wieder für die Durchfahrt aller Schiffe zu sperren. David Riemer, Nachrichtenredaktion.
9: Den Bauern machen hohe Kosten und gesunkene Preise für viele wichtige Produkte zu schaffen. Wenn die Branche keine Preiserholungen bekomme, dann werde die Landwirtschaft in eine echte Liquiditätskrise hineinlaufen, sagt Bauernpräsident Ruckwied. Die Preissituation sei aktuell für alle Getreidearten miserabel, bis auf Raps. Manche Landwirte hätten schon die Düngung reduziert, um Kosten zu sparen. Stickstoffdünger ist etwa 30% teurer als vor einem Jahr.
12: Kommen Sie gut, gelassen und vor allem cool durch diesen heißen Sonntag. Temperaturen bis zu 31 Grad, dazu auch immer mal wieder Sonnenstrahlen zu erkennen. Nur ein paar normale Wolkenfelder, also suchen Sie sich ein entspanntes Schattenplätzchen. Da lässt es sich sicherlich gut aushalten. Den werden Sie dann vielleicht auch nochmal morgen am Montag gebrauchen. Da geht es nämlich mit 30 Grad Sonne und Wolken im Wechsel weiter. Auch am Dienstag und Mittwoch scheint noch nicht Schluss zu sein. Dort jeweils mit 31 und 30 Grad.

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12: Ich bin Uli Reitinger. Die Rentenkommission der Bundesregierung hat ihre Vorschläge vorgelegt. Die Kernpunkte: höhere Beiträge, mehr Einzahlende und ein steigendes Renteneintrittsalter.
13: Das Renteneintrittsalter soll schrittweise steigen. Im Jahr 2051 sollen Menschen dann erstmals erst mit 68 Jahren in Rente gehen. Ein früherer Renteneintritt ohne Abschläge nach 45 Beitragsjahren soll nicht mehr möglich sein. Die Rentenkommission schlägt aber Sonderregelungen vor für Menschen mit belastenden Arbeitsbiografien, wie es heißt. Ein Teil der Rentenbeiträge soll in Zukunft am Aktienmarkt angelegt werden. Diese kapitalgedeckte Zusatzrente soll von einem Staatsfonds verwaltet werden und verpflichtend sein. Aus Berlin, Thomas Thonfeld.
12: Die anhaltenden Kämpfe im Libanon sorgen für neue Verstimmungen zwischen den USA und dem Iran. Teheran sperrte nach eigenen Angaben die Straße von Hormuz erneut für die Durchfahrt aller Schiffe und begründete den Schritt mit der Nichteinhaltung der Waffenruhe im Südlibanon, die im Rahmenabkommen zwischen den USA und dem Iran vereinbart worden war.
14: Vizepräsident Vance hofft bei einem Kurzbesuch in der Schweiz mit dem Iran Fortschritte bei der Atomfrage und bei der Waffenruhe im Libanon zu erreichen. Das Rahmenabkommen steht auf wackeligen Füßen. Der Iran benutzt die Straße von Hormuz als Druckmittel und droht mit Sperrung. Präsident Trump versicherte in einem Post, dass der Iran weder jetzt noch künftig Gebühren für den Schiffsverkehr durch die Meerenge erheben dürfe. Aus den USA, Tina Eck.
12: Der Onlinehandel leidet unter einer wachsenden Zahl betrügerischer Kunden. Dazu tragen die Konjunkturflaute und die organisierte Kriminalität bei. Das hat eine Analyse des US-Cybersicherheitsdienstleisters LexiNexi Risk Solutions ergeben. Die Krise treibt demnach manche Kunden dazu, nach Betrugsmöglichkeiten zu suchen. Außerdem werben Banden immer mehr Menschen an, ihnen ihre Identität zur Verfügung zu stellen. Zum Sport. Dennis Undaff hat die deutsche Fußballnationalmannschaft im zweiten WM-Gruppenspiel zu einem hart erarbeiteten Sieg gegen die Elfenbeinküste geschossen. Undaff erzielte nach seiner Einwechslung in der zweiten Hälfte die beiden Treffer zum 2:1. Mit dem Sieg steht das deutsche Team bereits als Gruppensieger fest. Denn Ecuador kam gegen Curaçao nicht über ein 0:0 hinaus. Im 1000. Spiel der WM-Geschichte gewann Japan gegen Tunesien mit 4:0. Damit können die Tunesier das 16. Finale nicht mehr erreichen.
15: Normalerweise gibt es bei mir die Prognose zum Sonntagsspaziergang, doch heute empfehle ich Ihnen eher das Sonntagsschwimmen, denn da wird es um einiges erträglicher sein, vor allem im Blick auf die Temperaturen. Da warten wir Topwerte bis zu 31 Grad. Die Sonne wird sich auch nicht gerade selten blicken lassen. Sie können also ordentlich Vitamin D tanken. Vergessen Sie das eincremlich auch nicht in den nächsten Tagen. Morgen am Montag wieder mit einigen Sonnenstunden und 30 Grad maximal, gefolgt von vermeintlichen 31 Grad am Dienstag.

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0: Die Gedanken zum Auftanken. Die größten Worte der Menschheitsgeschichte. Am 20. Juli 1944 verübt Klaus Schenk Graf von Stauffenberg das misslungene Attentat auf Adolf Hitler. Wenige Stunden später werden er und 5 weitere Mitglieder des aktiven Widerstandes verhaftet und hingerichtet. Diese Worte können als sein Vermächtnis gelten.
1: Es ist Zeit, dass jetzt etwas getan wird. Derjenige allerdings, der etwas zu tun wagt, muss sich bewusst sein, dass er wohl als Verräter in die deutsche Geschichte eingehen wird. Unterlässt er jedoch die Tat, dann wäre er ein Verräter vor seinem eigenen Gewissen.
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5: Ich bin Uli Reitinger. Die Rentenkommission der Bundesregierung hat ihre Vorschläge vorgelegt. Die Kernpunkte: höhere Beiträge, mehr Einzahlende und ein steigendes Renteneintrittsalter. Die Kommission will 30 Vorschläge an Kanzler Merz und Arbeitsministerin Bass übergeben. Den Berechnungen der Kommission zufolge soll das Renteneintrittsalter bis 2051 auf 68 Jahre steigen. Wegfallen soll der frühere Renteneintritt ohne Abschläge nach 45 Betriebsjahren. Für viele Landwirte in ganz Deutschland beginnt bald die Erntezeit, nur entlohnt werden sie dafür kaum. Hohe Kosten und gesunkene Preise machen den Bauern schwer zu schaffen. Wenn sich das nicht ändert, droht vielen Höfen das finanzielle Aus, sagt Verbandspräsident Ruckwied.
6: Zuletzt weltweit gute Ernten drücken die Preise, sagt der Bauernpräsident. Dazu haben die Verbraucher einfach nicht mehr so viel Geld in der Tasche und halten sich beim Einkauf zurück. Hinzu kommen geopolitische Krisen. So einige Landwirte sparen etwa beim Dünger, weil dieser durch die Blockade in der Straße von Hormuz zuletzt deutlich teurer wurde. Das schlägt sich nieder, etwa bei der Qualität von Getreide, das dann auch weniger einbringt. Aber auch bei Milch oder Schweinefleisch zahlen die Landwirte aktuell drauf. Und die erhoffte Belebung der Geschäfte durch die Fußball-WM blieb bisher aus. Tanja Wagner, Nachrichtenredaktion.
5: Die durchschnittliche Zahl der Hitzetage in Deutschland mit Spitzenwerten über 30 Grad hat zugenommen. Das geht aus Daten des Deutschen Wetterdienstes hervor. Jahre mit deutlich mehr als 10 Hitzetagen waren vor rund 10 Jahren noch seltenere Ausreißer.
7: Seit 8 Jahren geht der Trend klar nach oben, heißt es auch vom Umweltbundesamt. Denn seitdem kommen die starken Hitzeperioden fast jeden Sommer, teils mit 17 oder sogar 20 Hitzetagen pro Jahr. Die Luftmassen aus Südwesteuropa, die auch aktuell für die Hitze sorgen, sind heute deutlich heißer als noch in den 60er bis 80er Jahren, sagen Experten. Und eine Studie des Max-Planck-Instituts zeigt, die 5 intensivsten Hitzewellen der vergangenen 45 Jahre gab es alle seit 2010. Thomas Thon, Feld Nachrichtenredaktion.
5: Und noch zum Sport. Bei der Fußball-WM steht die deutsche Mannschaft bereits als Gruppensieger im 16. Finale. Das Team von Bundestrainer Julian Nagelsmann gewann sein zweites Gruppenspiel gegen die Elfenbeinküste mit 2:1. Im zweiten Spiel dieser Gruppe trennten sich Ecuador und Curaçao 0:0. Und schließlich ist Tunesien bereits in der Vorrunde gescheitert nach einem 0:4 gegen Japan.
8: Tja, der Sommer ist da. So richtig spürbar, fühlbar und auch sichtbar. Heute gibt es viel Sonne, wenige Wolken, wohl keine Regenschauer und nochmal heiße 30 Grad als Maximaltemperatur. Nur morgen liegen wir knapp drunter mit 29 Grad in der Spitze und am Dienstag dann schon wieder bei viel Sonne und ohne Regen weiterhin 30 Grad die Maximaltemperatur.
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8: strahlenden guten Morgen an diesem Sonntag. Mein Lächeln geht heute Morgen von einem Torpfosten zum anderen. Zwei Spiele, zwei Siege. Das kann sich doch wirklich sehen lassen, auch wenn die großen Brocken uns ja jetzt erst noch bevorstehen. Wie komme ich jetzt von großen Brocken zu meinem Studiogast? Ach, ich sage einfach schön guten Morgen, Bischof Christian Stäblein.
11: Guten Morgen, lieber Herr Wittke. Ich schlage mal vor, lassen Sie uns gleich zum Anstoßpunkt gehen. Ja, wir feiern Gottesdienst im Namen Gottes des Vaters und des Sohnes und des Heiligen Geistes. Unsere Hilfe steht im Namen des Herrn, der Himmel und Erde gemacht hat, der Bund und Treue hält ewig und der nicht aufgibt die Werke seiner Hände.

0: Die 80er, aha, Hunting High and Low hier auf ihrem Radio Paradiso am Sonntagmorgen bei Gottesdienst im Gespräch. Bischof Christian Stebmann ist bei mir, Bischof der Evangelischen Kirche, Berlin-Brandenburg, Schlesische Oberlausitz. Ich lege jetzt aber mal das Fußball-Taktik-Board, die Klatte, auf der immer die nächsten Spielzüge aufgezeichnet werden, zur Seite. Und wir kümmern uns um die wirklich wichtigen Dinge in unserem Alltag. Um das Wetter. Das erste richtig heiße Wochenende und die ersten richtig heißen Tage sind es jetzt. Und die ersten sind auch schon am Stöhnen, dass es eigentlich wieder viel zu heiß ist. Und klar, wer nicht so gut mit Hitze umgehen kann, für den ist das ja auch wirklich ein Problem. Und ein Ort aber, der ganz schnell Abhilfe schaffen kann, das sind Kirchen, oder Herr Bischof? Also merken Sie das auch an solchen Tagen, dass mehr Menschen in die Kirche gehen? Ich meine, die meisten Kirchen sind ja sowieso immer offen, nicht nur zum Gottesdienst am Sonntagmorgen.
1: Das will ich nochmal unterstreichen. Die Kirchen sind offen, nicht nur zum Gottesdienst am Sonntagmorgen. Sie sind ein guter Ort zum Kühlen, auch für den kühlen Kopf, den wir brauchen. Nicht nur in Sachen Fußball, auch im Blick auf das Weltgeschehen. Die Welt ist überhitzt, wenn ich das mal so sagen darf. Wahrlich, viele Menschen hoffen auf andere, die kühl, aber herzlich dafür sorgen, dass nicht das tägliche Hin und Her von Trump gilt, sondern miteinander, ein langer Atem, eine echte Linie. Kirchengebäude stehen oft für eine auch sehr lange Tradition. Heute Nachmittag bin ich im Kloster Zinner bei Jüterbog. Da wehen Jahrhunderte durch das Kirchengebäude und ich denke dann, das ist richtig so, wie viele Gebete hat dieser Altar vernommen, wie viele haben diese Mauern gehört, wie viel Leid, wie viel Freude, wie viel Hitze, die Schöpfung und wie viel Sehnsucht danach, Atem holen zu können. Geben wir diesen Atem, gönnen wir uns den Atem, den Gott uns schenkt in diesen Räumen und überall in dieser Schöpfung.
0: Einen kühlen Kopf und einen kühlen Atem bewahren an diesem Sonntag. Auch mit uns, mit Ihrem Radio Paradiso, mit erfrischender Musik jetzt von Hertz und Purple Disco Machine. Hier ist Wonderful Life. Schönen guten Morgen, schön, dass Sie mit uns Gottesdienst im Gespräch feiern.

0: zumindest musikalisch, das wundervolle Leben wird hier besungen in der Version aus 2025 auf ihrem Radio Paradiso bei Gottesdienst im Gespräch. Bischof Christian Stäblein ist bei mir, Bischof der EGBO, evangelisch im Osten. Wir haben ihn letzten Sonntag auch schon mal vorab angesprochen gehabt und gestern ist er dann, aus heutiger Sicht muss man dann ja sagen, gewesen, der Weltflüchtlingstag, und dieses gestern ist er gewesen, heute damit schon wieder vorbei. Ich finde das total irreführend eigentlich, denn so wie man sich um seine Mutter oder den Vater nicht nur am Vatertag oder Muttertag kümmern sollte, so sollte sich mit dem Thema Flucht und Vertreibung und den Menschen, die davon betroffen sind, so sollte sich mit dem Thema auch nicht nur an einem einzigen Tag beschäftigt werden. Dennoch, Herr Bischof, wie haben Sie den Tag gestern und die Tage vorher zu diesem Thema erlebt?
1: Wir verlesen ja seit einigen Jahren an diesem Tag die Namen derer, die auf ihrer Flucht im Mittelmeer ums Leben gekommen sind. Also das heißt, wir sind in einer Kirche, in der Passionskirche, und lesen da alle diese Namen. Mir ist das wichtig, dass wir an diesem Weltflüchtlingstag an die Menschen erinnern und auch an ihren Namen als Mahnung und im Vertrauen, dass Gott sie kennt, dass sie in seinem Gedächtnis aufgehoben sind und dass wir sie nicht vergessen. Über 70.000 in den letzten Jahrzehnten, schrecklich. Und für die Werte Europas ein Menetekel an der Wand. Jetzt haben wir ja mit GEAS eine europäische Lösung des Asylrechts, aber doch auch die große Sorge, dass Familien und Kinder in diesen haftähnlichen Zentren eingesperrt werden über Wochen oder Monate, wie es da nun möglich wird. Ich verstehe jeden, der sagt, wir brauchen Lösungen, wir können nicht einfach alle Menschen aufnehmen, das ist ja klar. Ich bin auch kein Politiker, ich denke und mahne nur an die Menschlichkeit und dass jeder und jede Würde vor Gott hat. 75 Jahre Genfer Flüchtlingskonvention erinnern wir auch in diesem Jahr, und die sind ja aufgeschrieben worden mit dem festen Willen und der Erklärung für Europa. Flüchtlinge haben selbstverständlich die Rechte, die alle Menschen haben. Man lässt keinen Menschen ertrinken. Punkt.
0: Gottesdienst im Gespräch. Am Sonntagmorgen, nur hier auf Ihrem Radio Paradiso. Wir kommen gemeinsam mit Ihnen an diesem und in diesen Tag hinein.

0: Aus den 90ern, auch wenn ich die Band eher mit den 80ern verbinde, aber aus dem Jahr 93, Duran Duran, Ordinary World, hier auf ihrem Radio Paradiso am Sonntagmorgen, am Sonntagvormittag bei Gottesdienst im Gespräch. Bischof Christian Stepan ist bei mir. Der Weltflüchtlingstag, da hat er nichts mit dem Kirchenkalender und den Überschriften für den jeweiligen Sonntag zu tun. Deshalb bin ich gespannt, warum Kirchen jahreszeitlich es heute gehen wird. Ich habe es mir gemerkt aus der letzten Woche jetzt doch. Dritten Sonntag nach Trinitatis, oder?
1: Perfekt, lieber Herr Wittke, der dritte Sonntag nach Trinitatis. Und das berühmte Kapitel aus dem Lukas-Evangelium, das 15., steht heute im Mittelpunkt. Das ist nämlich das Kapitel mit den Geschichten der Barmherzigkeit Gottes. Okay. Überhaupt steht über allem an diesem Sonntag die Barmherzigkeit Gottes in allen Texten ganz vorne. Das passt dann doch, finde ich. Mhm. Gott zürnt nicht ewig, Gott erbarmt sich, Gott erhält und bewahrt seine Schöpfung. Der dritte Sonntag nach Trinitatis ist der Sonntag, an dem eine der berühmtesten Geschichten der Bibel gelesen wird. Vielleicht nach und mit der Weihnachtsgeschichte. Die berühmteste, ich zähle mal noch ein paar dazu, aber mit die berühmteste, das Gleichnis vom verlorenen Sohn. Und wenn ich es schon so ankündige.
0: Oh, ich bin wieder reingefallen.
1: Sie wissen schon,
0: wir würden es hören, aber heute nicht.
1: Okay. Heute eine andere, die, wir werden das gleich hören, die direkt vor der Geschichte vom verlorenen Sohn steht.
0: Ah, das Prequel sozusagen, wie man heute
1: es passt gut,
0: in der Filmsprache sagen würde.
1: Okay.
0: Das kommt gleich nach sonniger, sommerlicher, heißer Musik von Billy Ocean. Caribbean Queen hier wie im Radio Paradiso am Sonntagvormittag bei Gottesdienst im Gespräch.

0: hört man doch die Palmen förmlich raus. Billy Ocean, Caribbean Queen hier auf ihrem Radio Paradiso am Sonntagmorgen, am Sonntagvormittag bei Gottesdienst im Gespräch. Bischof Christian Stäblein ist bei mir. Und bei so Vorgeschichten im Kino oder bei Fernsehserien, da kriegt man ja immer so die Entstehungsgeschichte dann mit, wie sich etwas entwickelt hat. Und deswegen bin ich jetzt auch gespannt bei der Bibelgeschichte heute, die Geschichte zum verlorenen Sohn. Und jetzt gibt es das Prequel, die Vorgeschichte dazu, ob das wirklich so eine Entstehungsgeschichte ist. Also Herr Bischof, ich bin gespannt, wo steht sie ganz genau und was steht da ganz genau?
1: Also Lukas-Evangelium, Neues Testament, also das Lukas-Evangelium ist das mit den vielen Gleichnissen und Erzählungen. Mhm. Mit der Geschichte von Johannes dem Täufer und seiner Geburt. Mit Jesus und seiner Geburt. Die Geschichten von den Emmaus-Jüngern nach Ostern. Jemand hat mal gesagt, Lukas macht aus allem eine Geschichte. Wie soll ich sagen? Für die Älteren vielleicht einmal so formuliert, der Johannes Rau unter den Evangelisten. Aber gut, okay. Ich will nicht ins Plaudern kommen, sondern lasst uns hören und lesen. 15. Kapitel, die ersten 10 Verse. Es nahten sich ihm, Jesus, aber alle Zöllner und Sünder, um ihn zu hören. Und die Pharisäer und die Schriftgelehrten murrten und sprachen, dieser nimmt die Sünder an und isst mit ihnen. Jesus aber sagte zu ihnen dies Gleichnis und sprach, welcher Mensch ist unter euch, der 100 Schafe hat und, wenn er eines von ihnen verliert, nicht die 99 in der Wüste lässt und geht dem Verlorenen nach, bis er es findet? Und wenn er es gefunden hat, so legt er sich's auf die Schultern voller Freude. Und wenn er heimkommt, ruft er seine Freunde und Nachbarn und spricht zu ihnen, freut euch mit mir, denn ich habe mein Schaf gefunden, das verloren war. Ich sage euch, so wird auch Freude im Himmel sein über einen Sünder, der Buße tut, mehr als über 99 Gerechte, die der Buße nicht bedürfen. Oder welche Frau, die 10 Silbergroschen hat und einen davon verliert, zündet nicht ein Licht an und kehrt das Haus und sucht mit Fleiß, bis sie ihn findet. Und wenn sie ihn gefunden hat, ruft sie ihre Freundinnen und Nachbarinnen und spricht, freut euch mit mir, denn ich habe meinen Silbergroschen gefunden, den ich verloren hatte. So sage ich euch, ist Freude vor den Engeln Gottes über einen Sünder, der Buße tut.
0: Gottesdienst im Gespräch mit der Bibelstelle am Sonntagmorgen, am Sonntagvormittag. Da waren gleich 2 Gleichnisse in einem drin. Darüber sprechen wir gleich hier auf Ihrem Radio Paradiso. Schön, dass Sie dabei sind. Schönen guten Morgen am Sonntag. Cool.

0: Ja, ganz wichtig. Wie heißt es immer so schön? Nicht das Atmen vergessen. Singen hier sozusagen auch übersetzt. Blue, breathe easy. Einfach mal durchatmen. Schönen guten Morgen. Schönen Vormittag an diesem Sonntag bei und mit Gottesdienst im Gespräch hier auf Ihrem Radio Paradiso. Bischof Christian Stepan ist bei mir und wir haben gerade die Bibelstelle gehört, die Bibelgeschichte. Das waren gleich zwei Bibelgeschichten in einem, zwei Gleichnisse auf einmal. Sie haben gesagt, da steht vor dem Gleichnis oder der Geschichte vom verlorenen Sohn. Die braucht man dann ja eigentlich nicht auch noch. Also das ist ja, dann ja, sind das schon drei irgendwie so hintereinander. Ich finde, die sind ziemlich einleuchtend, also so zum Verständnis, ja, was da gemeint ist. Deswegen vielleicht aber nochmal so eben, will ich mich gar nicht so darüber freuen, oh, ich habe es verstanden, sondern auf den Inhalt wirklich nochmal eingehen und sich das klar machen, was das bedeutet. Wie wichtig für Gott jede einzelne Person ist und jede eben einzelne Person, die zweifelt oder die gesündigt hat, die nicht diese Person ist, die sagt, ja, ich weiß, Gott ist da und ich huldige ihm und ich bin deswegen, möglicherweise auch denkt, sie sei ein besserer Mensch deswegen. Und also die Aussage dieser beiden Gleichnisse, ich finde die großartig, ich finde die toll.
1: Also vielen Dank, mir geht es auch erstmal so, dass man das Gefühl hat, es wird einem die Botschaft ja, also ich sag mir jetzt,
0: zwischen
1: jetzt
0: die Ohren noch, sagen ja, wir immer
1: jetzt,
0: so.
1: Genau, wer es jetzt noch nicht verstanden hat, vielleicht habe ich es auch falsch gelesen, dass es so nochmal so betont war. Auf der anderen Seite, das ist ja das Tolle, dass das immer am Ende steht, wie groß wird die Freude im Himmel sein darüber. Und dann will ich aber doch mal sagen, dass irgendwie, wenn man dann genauer hinguckt, ist nicht so 100%, also nach meinem Gefühl jedenfalls noch eine Spannung drin ist, die man dann erstmal auflösen muss. Also der Schlusssatz heißt immer, ich sage euch, so wird Freude im Himmel sein über einen Sünder, der Buße tut mehr als über 99 Gerechte, die der über einen, der umkehrt, heißt es dann auch nochmal. Ja. So, die Geschichten erzählen aber jeweils, dass der ja gar nicht sozusagen selber umkehrt und also das Schaf irgendwie jetzt sagt, nachdem es verloren ist, oh, ich bin wohl den falschen Weg gegangen, da will ich mal gucken, dass ich umkehre und wieder zurückkehre, sondern Gott oder Jesus oder dann eben der eine Hirte oder die eine Frau, die Hirtin im Grunde an der Stelle, geht hinterher und sucht, bis sie es gefunden hat und geht hinterher, bis er das Schaf gefunden hat. So, sage ich mal, das ist das Tolle an diesem, so ist das mit Gott auch. Er geht hinterher und sorgt dafür, dass sich das Herz auch tatsächlich wendet. Das ist eine uralte Frage, das klingt jetzt so ein bisschen, naja, komisch die Geschichten und dann der Satz und so. Das ist eine uralte Frage im evangelischen Glauben, ob denn dieses Umkehren, dieses Buße tun, ob das aber nun von mir kommen muss und sonst die ganze Barmherzigkeit, aber natürlich die Barmherzigkeit Gottes ist, oder ob auch schon Teil dieser Gnade Gottes mit mir ist, dass er das Herz umdreht, dass er hinterherläuft, dass nicht ich irgendwie, weil es ja immer ein bisschen die Frage, muss ich jetzt was tun an der Stelle? Kann ich was tun? Muss ich was tun? Soll ich was tun? Und da wird eine uralte Frage ist sozusagen, dass wenn Menschen umkehren, wenn ich zu einer besseren Einsicht komme, wenn ich mich wieder zu Gott wende, hab ich das dann getan? Kann ich morgens aufstehen und sagen, heute will ich mal anfangen zu glauben? Ich kann das auch auf diesen anderen Punkt, es gibt ja immer wieder Menschen, die sagen, wieso kannst du glauben und ich kann nicht glauben? Kann ich das jetzt selber machen? Ist ja so ein bisschen eine moderne Philosophie. In jedem Ratgeber steht im Grunde drin, du kannst jeden Tag dein Leben neu entscheiden, du kannst jeden Tag dafür sorgen, ob dein Leben glücklich wird, ob du positiv nach vorne guckst oder negativ. Und dann sehe ich immer die Menschen da sitzen, wie sie im Grunde über diesem Ratgeber manchmal fröhlich, aber manchmal auch total zerknirscht sind, weil ich kann den ganzen Tag rumlaufen und sagen, heute will ich aber mal ganz positiv in diese Welt gucken, heute mache ich mein Leben anders.
0: Gut,
1: heute kann ich aber mein Leben manchmal auch nicht anders machen. Ich kriege mein Herz auch nicht selber umgedreht. Und das erzählen die Geschichten auch nochmal auf eine andere Weise und dann erzählen sie die Freude darüber im Himmel. Das ist irgendwie doppelt super, weil erst sorgt Jesus dafür, dass das Herz gedreht wird und dann ist auch noch die Freude im Himmel riesig darüber. Und dann kommen die, die sie am Anfang erwähnt haben und sagen, ja, aber ich mache das jetzt schon immer und über mich ist keine Freude. Also das ist was beim verlorenen Sohn mit dem älteren Bruder, wer es so ein bisschen im Ohr hat, wenn der Jüngere kommt dann wieder und das Fest ist groß und der Ältere sagt, Ich war doch aber die ganze Zeit hier. Und die 99 sagen, uns hast du auch noch allein gelassen in der Zeit. Ja, du bist ja hinter dem einen hergerannt, ja, statt uns auf uns 99. Wir sollen da wohl für uns selber sorgen. Also, das ist dann noch die nächste Geschichte. Aber erstmal wollte ich sagen, die Frage nach dem eigenen Tun, ich finde die so großartig und sie ist so wichtig, weil die Frage der Buße und der Umkehr ist sozusagen ein urevangelisches, sie ist auch ein urjüdisches Moment, ist sozusagen das Urmoment auch im jüdischen Glauben und eben in unserem christlichen, evangelischen Glauben immer und immer wieder. Im Grunde ist mit der Buße, mit der Umkehr alles schon getan. Das ist auch die große Einsicht des Reformators Martin Luther. Ich gucke Sie schon an. Sie denken, ihr könnt jetzt mal wieder aufhören zu reden. Ich halte mal die Luft an.
0: Nein, ich finde Ihre Leidenschaft da ganz gut und ich kann das sehr gut nachvollziehen. Und es hat ja so zwei Seiten. Auf der einen Seite kann es ja entspannen, wenn man sagt, so, ich kann gar nichts tun. Ja. So, sondern es passiert dann einfach. Auf der anderen Seite kann das aber auch anstrengend sein oder nach dem Motto, ich verliere die Kontrolle. Ich habe nicht selbst die Kontrolle. Wäre ja schön, wenn ich die Kontrolle hätte, mein Leben so zu bestimmen und so zu gestalten, dass ich entscheiden kann, wie es mir geht. Also beide Seiten sind da drin. Und das andere ist, was Sie sagten, ja, man wünscht sich bei diesen Geschichten vielleicht auch manchmal dann so, oder es klingt so, Mensch, da wäre ich doch jetzt auch gerne ein Sünder. Also, dass mir nachgegangen wird, ich würde gerne auch auf den Schultern Jesu getragen werden, wie das kleine Lamm. Verflixte Kiste, jetzt geht's mir schon gut, jetzt brauche ich das gar nicht. Mir muss gar nicht jemand nachgehen, wäre doch schön, wenn mir jemand nachgehen würde.
1: Bingo, Herr Wittke, vielen Dank. Jetzt haben Sie es mir, Bingo, ja. Absolut, oder Tor, oder was wir im Moment sagen müssen. Jetzt haben Sie es mir auch nochmal deutlich gemacht, wenn da

0: nur stünde, du kannst nichts tun, dann wäre das eine Einladung zu Faulheit und zu möglichst viel Sündigen. Und so hat man übrigens auch immer gerne mal Luther oder den evangelischen Glauben missverstanden, dass man, wenn man sowieso nichts tun kann, auch ordentlich schlecht leben kann, dann wird am Ende ist dann viel Sünde, größere Barmherzigkeit. Das wäre ein großes Missverständnis im Sinne von, dann kann man es ja ausnutzen in dieser Richtung. Mhm. Wenn da aber nur das andere stünde, wogegen ich jetzt beim ersten Reden geredet habe, also wenn da nur stünde, du musst das alles selber tun, jetzt dreh mal um. Mhm. Wenn du angefangen hast umzukehren, also wenn du gemerkt hast, du bist auf dem falschen Weg, dann geht Jesus auch los, aber vorher nicht oder so. Ja, dann wird es so ein Handel. So, mal gucken, ja, wie viel gebe ich und wie viel gibt dann wieder Gott und wie viel gebe ich dann wieder und so. Und so ist es eben auch nicht, dann wird die Barmherzigkeit Gottes ja ganz klein. Mhm. Und beides muss man aber sagen, weil es immer auch das Missverstehen oder das Ausnutzen von Missverstehen gibt. Deswegen muss man beides sagen, danke, dass Sie das nochmal hinterhergeschoben haben.
1: Da gefällt mir am besten dieses Bild mit dem kleinen Lamm, weil da denke ich immer so ganz schlicht, das hat sich verlaufen. Also das hat das nicht absichtlich gemacht, das hat sich nicht absichtlich von der Herde getrennt, sondern das ist ein Irrweg gegangen, den es selbst gar nicht wahrgenommen hat, dass es ein Irrweg ist. Und wie schön ist es dann doch, dass jemand da ist, der ihm nachgeht. Und da muss man ja auch sagen, es lässt sich dann auch auf die Schulter nehmen. Es ist also auch bereit, sich helfen zu lassen.
0: Na, und ich denke, wenn ich an das Lamm denke, an das Schäfchen auch, was für ein schöner Platz da oben, oder? Also fand ich immer eigentlich den besten Platz da oben, getragen werden, noch ein bisschen mehr Aussicht haben auf den Schultern der anderen. Und dass Gott einen da auf diesen Superplatz setzt, das ist doch eigentlich das Schönste an dem ganzen Bild.
1: Mit guter Sicht und Zuversicht hinein in den Sonntag mit uns, mit Ihrem Radio Paradiso hier auf und bei Gottesdienst im Gespräch.

0: Mit Synthesizer, Pauken und Trompeten hinein und durch den Sonntagvormittag. John Parr, St. Elmo's Fire, mag den Titel sehr aus den 80ern. Hier wir im Radio Paradiso bei Gottesdienst im Gespräch. Bischof Christian Stäbmann ist bei mir. Jetzt haben wir heute schon das Thema geflüchtete Menschen angesprochen, gestern Weltflüchtlingstag. Und jetzt in der Fürbitte über Schutz und Segen für geflüchtete Menschen zu sprechen, das ist mir irgendwie regelrecht zu platt, zu einfach, weil das sollten wir sowieso auch immer tun. Und das tun wir auch sehr häufig, glaube ich, hier in der Fürbitte in und bei Gottesdienst im Gespräch. Ich möchte heute besonders mal an die Menschen denken, die sich eben nicht nur mit fürsorglichen Worten für diese Menschen einsetzen, sondern die tagtäglich für diese Menschen ganz praktische Hilfe und Unterstützung leisten. In den Wohnheimen, in den Sprachkursen, in den Willkommenscafés, in der Einzelbetreuung, in den Ämtern, die Unterstützung organisieren und Geld freigeben. Für die mag ich heute besonders im Gebet denken und auch danken.
1: Ja, Gott, wir danken dir für alle, die sich einsetzen. In den Gemeinden, in den Rechtsanwaltspraxen. Ja, die sich in den Ämtern einsetzen, die möglich machen, was möglich ist. Wir danken dir für die, die den Menschen sehen, die Einzelnen, die Kinder mit all ihrer Hoffnung, die Ängste der Eltern sehen. Wir danken dir für alle, die das sehen und wahrnehmen und die Spielräume der Verwaltung und die Barmherzigkeit des Rechts ausloten. Gott, wir danken dir für eine Welt voller Hilfsbereitschaft, voller Nächstenliebe. Für die vielen Organisationen, die Gerechtigkeit anmahnen und die Welt als eine Welt begreifen, die dafür sorgen, dass Brot für die Welt ist, in der Welt verteilt wird, wo Krieg herrscht, wo ein Ende des Bombens und Mordens sein soll, für alle, die dort sind und helfen. Gott, wir bitten dich für alle, die schlecht schlafen in der Hitze, dass sie Ruhe finden. Wir bitten dich für alle, die keine Träume mehr haben, dass sie bei dir wieder Mut finden. Gott, wir bitten dich für alle, die müde sind von ihrem Leben. Schenk ihnen Kraft. Und wir bitten dich für die Kinder, dass sie den Sommer genießen, dass sie auch mal den Druck loswerden, dass sie eigene Worte finden, dass sie sich von KI nicht alles erzählen lassen. Wir danken dir für dein Wort und deine Geschichten, in die du uns mitnimmst, und für deine Hoffnung, die du uns schenkst. Und wir danken dir für deinen Segen.
0: Amen.

0: Powerfrau Pink, What About Us, hier auf ihrem Radio Paradiso am Sonntagvormittag bei Gottesdienst im Gespräch. Bischof Christian Stieblein nach wie vor bei mir. Im Rückblick auf die vergangene Woche und Wochen, aber auch mit Blick nach vorne in die Zukunft, müssen wir festhalten oder sollten uns klar machen, wie immer gilt, wir können nicht alles immer so beeinflussen, dass es genau so ausgeht, wie wir uns das vorstellen. Umso schöner, wenn es dann mal klappt, aber für die anderen Fälle, für die, in denen es eben nicht funktioniert, gilt, wir sind gesegnet, so oder so.
1: Gott segne dich und behüte dich. Gott lasse leuchten sein Angesicht über dir und sei dir gnädig. Gott erhebe sein Angesicht auf dich und schenke dir Frieden. Amen.

0: Hier wird entspannt durch den Sonntagvormittag getanzt. Aus Dirty Dancing Eric Carmen Hungry Eyes auf ihrem Radio Paradiso bei Gottesdienst im Gespräch. Bischof Christian Stieblein ist bei mir. Zum Abschluss, Herr Bischof. Nach dem biblischen Motto, das nächste Spiel ist immer das Wichtigste oder Schwierigste. Na, okay. Vielleicht nicht ganz biblisch, aber Sie als Bundesbischof, was tippen Sie für das Spiel am kommenden Donnerstag für die deutsche Fußballnationalmannschaft gegen das Team aus Ecuador?
1: 2-1.
0: Oh, ich habe mir selbst noch gar keinen Tipp überlegt. Das muss ich überlegen. Gegen Ecuador. 2-1, sagen Sie.
1: Ja. Das war das häufigste Ergebnis.
0: 2-1. Nee, ich sage und bleibe dann dabei, ich sage 4-0.
1: 4-0? 4-0. Für wen jetzt?
0: Oh, für Deutschland. Okay. Selbstverständlich.
1: Also 2-1. Ich glaube, das hat sich oft gezeigt, dass das dritte Spiel ist nochmal schwierig.
0: Das nächste Spiel ist immer das Schwierigste.
1: Also 2-1.
0: Ja, wir werden das abgleichen.
1: Ja,
0: so anschließend wir das. Dann beim Gottesdienst im Gespräch am Sonntag drauf. Jetzt aber erstmal einen schönen Sonntag, diesen Sonntag genießen und eine gute Woche.
1: Eine gute Woche wünsche ich Ihnen und genießen Sie auch die Schöpfung, nicht nur den Fußball.
0: Und Gottesdienst im Gespräch zum Nachhören dieser Folge gibt es jederzeit auf paradiso.de, auf ekbo.de und dann eben auch am kommenden Sonntag nach dem nächsten Deutschlandspiel hier auf Ihrem Radio Paradiso.

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3: Ich bin Uli Reitinger. Die Rentenkommission der Bundesregierung hat ihre Vorschläge vorgelegt. Sie will am Dienstag 30 Ideen an Kanzler Merz und Arbeitsministerin Baas übergeben. Unter anderem soll das Renteneintrittsalter steigen.
4: Das Renteneintrittsalter soll schrittweise steigen. Im Jahr 2051 sollen Menschen dann erstmals erst mit 68 Jahren in Rente gehen. Ein früherer Renteneintritt ohne Abschläge nach 45 Beitragsjahren soll nicht mehr möglich sein. Ein Teil der Rentenbeiträge soll in Zukunft am Aktienmarkt angelegt werden. Diese kapitalgedeckte Zusatzrente soll von einem Staatsfonds verwaltet werden und verpflichtend sein. Aus Berlin, Thomas Thonfeld.
3: Den Bauern machen hohe Kosten und gesunkene Preise für viele wichtige Produkte zu schaffen. Die Preissituation sei aktuell für alle Getreidearten miserabel, bis auf Raps, sagt Bauernpräsident Ruckwied. Manche Landwirte hätten schon die Düngung reduziert, um Kosten zu sparen. Stickstoffdünger ist etwa 30% teurer als vor einem Jahr. Bei massiven ukrainischen Drohnenangriffen sind auf der von Russland annektierten Schwarzmeerhalbinsel Krim nach Behördenangaben mindestens 4 Menschen getötet und 28 verletzt worden. In Berichten in sozialen Netzwerken ist von mehreren Explosionen und Bränden in verschiedenen Regionen der Halbinsel die Rede. Im Kraftstoffterminal der Hafenstadt Kertsch brach ein Feuer aus. Eine große Rauchwolke liegt über der Region. Die Krimbrücke zwischen Kertsch und dem russischen Festland wurde für den Autoverkehr gesperrt. Zum Sport. Die deutsche Fußballnationalmannschaft hat die Elfenbeinküste im zweiten WM-Gruppenspiel mit 2:1 besiegt. Beide Treffer erzielte der eingewechselte Dennis Undaff nach einem 0:1 Rückstand. Damit steht die DFB-Auswahl bereits sicher in der K.O.-Phase.
5: Spielerisch hat sich das Team schwer getan gegen einen offensiv brandgefährlichen Gegner. Doch nach einer Stunde wechselt Bundestrainer Nagelsmann Dennis Undaff ein, der zum Matchwinner wird. Beim 2:1-Jubel treten ihm seine Mitspieler auf den Zeh, doch der Schmerz ist schnell vergessen. Schlimmer sieht es aus bei Nico Schlotterbeck, der sich vermutlich schwerer verletzt hat. Aus Toronto Thomas Bremser.
3: Durch das 0:0 von Ecuador gegen Fußballzwerg Curaçao steht Deutschland bereits als Gruppensieger fest. Tunesien ist schon ausgeschieden. Nach einem 0:4 gegen Japan kann das Team das 16-Finale nicht mehr erreichen.
6: Kommen Sie gut, gelassen und vor allem cool durch diesen heißen Sonntag. Temperaturen bis zu 31 Grad, dazu auch immer mal wieder Sonnenstrahlen zu erkennen. Nur ein paar normale Wolkenfelder, also suchen Sie sich ein entspanntes Schattenplätzchen. Da lässt es sich sicherlich gut aushalten. Den werden Sie dann vielleicht auch nochmal morgen am Montag gebrauchen. Da geht es nämlich mit 30 Grad Sonne und Wolken im Wechsel weiter. Auch am Dienstag und Mittwoch scheint noch nicht Schluss zu sein. Dort jeweils mit 31 und 30 Grad.
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2: Es lebt im Herzen eines jeden Menschen so viel Wunderbares, so viel unendlich Schönes. Und wir können es einander schenken, jenseits der Angst. Die ganze Welt wird sich wandeln, wo Menschen diese beiden einfachen Wahrheiten lernen. Die Wahrheit des Vertrauens und die Wahrheit der Liebe.
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5: Ich bin Uli Reitinger. Der Präsident des Deutschen Instituts für Wirtschaftsforschung, Marcel Fratscher, hält die Vorschläge der Rentenkommission für unzureichend. Es fehlen ihnen Mut und Konsequenz, sagte der Ökonom der Rheinischen Post. Sie würden nichts Grundlegendes an den drei größten Problemen ändern, und zwar der hohen Altersarmut, der zu starken Belastung der jungen Generation und der Schieflage bei der Gerechtigkeit. Für richtig hält Fratscher die vorgeschlagene Erhöhung des Renteneintrittsalters auf 68, die Einführung einer kapitalgedeckten Rente und die Reduzierung von Frühverrentungen. Für viele Landwirte in Deutschland beginnt bald die Erntezeit, nur entlohnt werden sie dafür kaum. Hohe Kosten und gesunkene Preise machen den Bauern schwer zu schaffen. Wenn sich das nicht ändert, droht vielen Höfen das finanzielle Aus, sagt Verbandspräsident Joachim Ruckwied.
6: Zuletzt weltweit gute Ernten drücken die Preise, sagt der Bauernpräsident. Dazu haben die Verbraucher einfach nicht mehr so viel Geld in der Tasche und halten sich beim Einkauf zurück. Hinzu kommen geopolitische Krisen. So einige Landwirte sparen etwa beim Dünger, weil dieser durch die Blockade in der Straße von Hormuz zuletzt deutlich teurer wurde. Tanja Wagner, Nachrichtenredaktion.
5: Heute beginnen in der Schweiz erneute Gespräche zwischen den Kriegsparteien USA und Iran. Diese werden überschattet von den Kämpfen der israelischen Armee mit der libanesischen Hisbollah-Miliz. Ziel der Verhandlungen ist es, das vergangene Woche unterzeichnete Rahmenabkommen für ein Ende des Iran-Kriegs zu konkretisieren. Eine endgültige Vereinbarung auch zum Umgang mit Teherans umstrittenem Atomprogramm soll innerhalb von 60 Tagen ausgehandelt werden. Zum Sport. Bei der Fußball-WM hat die deutsche Nationalmannschaft den zweiten Sieg im zweiten Spiel eingefahren. Das Team von Bundestrainer Julian Nagelsmann drehte die Partie gegen die Elfenbeinküste. Nach einem 0:1 Rückstand hieß es am Ende 2:1 für Deutschland. Damit hat sich das Team bereits als Gruppensieger fürs 16. Finale qualifiziert. Ein zufriedener Abwehrchef Jonathan Tah nachher bei Magenta TV.
7: Siegermentalität, Teamgeist, ich glaube genau das, was man braucht, um in einem Turnier erfolgreich zu sein. Wir haben nicht aufgegeben, wir wussten, dass wir den Gegner irgendwann müde machen werden. Das waren Spieler wirklich, die auf internationalem Top-Niveau spielen. Trotzdem lassen wir uns davon nicht unterkriegen und machen weiter, auch wenn wir mal hinten liegen.
5: In der deutschen Gruppe trennten sich Ecuador und Curaçao 0:0. Und Tunesien unterlag Japan mit 0:4 und kann das 16. Finale schon nicht mehr erreichen.
8: Der Himmel über Berlin und Brandenburg hat sich etwas zugezogen. Da sind auch einige mögliche Regenwolken noch mit von der Partie bis in die Abendstunden. Auch leichte Gewitter sind gebietsweise noch möglich. Das Ganze bei Temperaturen bis zu voraussichtlich 30 Grad. Morgen am Montag 26 Grad in der Spitze. Hier geht es hauptsächlich mit Sonne und Wolken im Wechsel weiter. Hier sind bis dato noch keine Niederschläge zu erkennen. Die soll es auch erstmal am Dienstag nicht geben. Hier erwarten wir 27 Grad.
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0: Hier ist Radio Paradiso und die Sendung Kirchplatz. Heute an diesem Sonntag, dem 21. Juni, da liegt Musik in der Luft mit der Fête de la Musique. Mit dabei auch die Band Patchwork. Seit 4 Jahrzehnten gibt es die Band Patchwork, eine Art Familiengroßbetrieb und Multigenerationenband, ursprünglich beheimatet in Brandenburg an der Havel. Sie ist vor allem im kirchlichen Raum bekannt, hat aber auch darüber hinaus sich einen Namen gemacht. Der Frontmann der Band Patchwork ist Christoph Kiesig und ich habe ihn zunächst gefragt, wie denn das alles anfing.
1: Also Patchwork fing 1987 an, aber hatte natürlich eine Vorgeschichte. Das heißt, in den 60er Jahren gab es die erste Band von einem evangelischen Jugendpfarrer gegründet, die Jugendveranstaltungen im evangelischen ökumenischen Raum in Brandenburg begleitet haben. Das waren die Wurzeln und wir alle, die wir jetzt noch bei Patchwork sind, kamen dann so nach und nach in diese Band. Als erstes unser Schlagzeuger, dann wechselte sich das so ein bisschen aus. Und als wir dann Patchwork waren, haben wir gesagt, wir bleiben jetzt mal in dieser Formation zusammen, wechseln nicht immer wieder neue Leute ein und aus, weil das musikalisch auch dann irgendwie einen Schritt nach vorne macht.
0: Aber man hat schon den Eindruck, die heißen alle Kiesig mit Nachnamen, die da spielen, oder?
1: Dann gab es eine Zeit lang, da hießen viele Menzel, dann gab es eine Zeit lang, da hießen viele Fritz. Also es waren halt die Jugendarbeit und auch die Bandarbeit war immer getragen von großen katholischen oder evangelischen Familien. Und so hat sich das immer wieder auch verändert. Dann gab es mal 2 Hoffmanns in der Band und 3 Menzels und so. Und letztlich bei Patchwork ist es dann bei Kiesig geblieben.
0: Der Name Patchwork, der klingt so ein bisschen wie wirklich 70er Jahre. Wie seid ihr zu diesem Namen gekommen? Das ist ja so ein bisschen untypisch für eine Band, oder?
1: Naja, wir waren damals sehr unterschiedliche Typen natürlich, die da zusammen musiziert haben. Wir haben sehr, sehr unterschiedliche Musik gemacht. Wir haben viel Musik gecovert und das auch von A Cappella bis zu Orgel mit Saxophon bis hin zu Country und also alle möglichen Stile und haben gesagt, das kann man eigentlich nicht in irgendeine Schublade packen. Deswegen ist Patchwork eigentlich was ganz Buntes, sehr unterschiedliche Flicken und doch insgesamt, wenn man sich so drauf guckt, eine tolle Sache und war das dann sozusagen unser Klassiker, war immer zu sagen, aus alten Lumpen was Neues machen, das ist so der neue Style. Und das funktioniert bei uns nach wie vor, unterschiedliche Flicken und unterschiedliche Typen, das ist nicht einfach, aber hat so lange funktioniert.
0: Und versteht ihr euch immer noch so als Kirchenband, also als Sacro-Pop für Katholikentage und Kirchentage? Oder habt ihr tatsächlich auch das Themenspektrum erweitert?
1: Also wir haben uns eigentlich nie als eine Sacro-Pop und eine Kirchenband empfunden, weil wir sind ja auch aus der Jugendarbeit, kamen wir also auch nicht aus der klassischen, wie im katholischen Bereich, so aus dem Gottesdienstprogramm, sondern wir kamen halt aus der Jugendarbeit. Das heißt, wir haben die ersten Sachen, die wir gespielt haben, waren offene Jugendarbeit, offene Jugendtreff im kirchlichen Rahmen zwar, weil alles anders ging ja nicht, aber da haben wir eher Musik zum Mitmachen, zum Mitsingen gesungen und nicht Gottesdienstprogramm. Von daher, wir sind natürlich alle in der Kirche groß geworden, haben jetzt alle auch ein sehr unterschiedliches Verhältnis, würde ich sagen, zu den Kirchen, aber wir haben dann das kirchliche Programm sozusagen, das, was jetzt Sakropop, christliche Popularmusik oder NGL heißt, das haben wir dann praktisch auch mitgemacht, weil natürlich die Anlässe dann auch da waren. Wir haben dann mal im Gottesdienst gespielt, hinterher zum Jugendabend oder zum Kirchentag, da spielen wir ja auch. Und wir haben unsere eigenen Konzerte, unsere eigene Musik, würde ich sagen, hat eher nichts mit Sakropop und mit Kirchenmusik zu tun, mit christlichen Themen schon auf jeden Fall.
0: Was sind denn so bevorzugte Themen bei den Liedern?
1: Na, man merkt schon, dass wechselt. Oh, wir sind jetzt alle ein bisschen älter geworden und da wechselt natürlich auch so die Perspektive. Am Anfang, wir sind in der Band 3 Sozialarbeiter, da ist so ein Fokus sowieso schon immer irgendwie gesetzt und wir kommen natürlich auch aus einer Kirche, die sich sehr stark sozial engagiert hat, die bei den Menschen war in der Wendezeit, vor der Wendezeit und von daher sind diese sozialen Themen, würde ich sagen, fast durchgängig immer wieder eine Frage, aber jetzt haben wir die neuesten Songs sind natürlich zum Thema Schöpfung nochmal, zum Thema Ende der Welt. Wir haben was gemacht zum Thema Demenz. Wir haben jetzt über unsere Großmütter ein Lied gemacht.
0: Das sagt Christoph Kiesig, er ist der Frontmann der Band Patchwork und die stelle ich Ihnen heute an diesem Sonntag ganz genau vor bei Radio Paradiso und der Sendung Kirchplatz.

0: Hier ist Radio Paradiso und die Sendung Kirchplatz. Ich wünsche Ihnen einen wunderschönen, einen tollen Sonntag und heute ist Zeit für die Fête de la Musique. Sie findet heute an diesem 21. Juni statt. Was 1982 als Straßenfest in Paris begonnen hat, hat sich inzwischen zum größten Musikfest der Welt gemausert. Und so spielen jedes Jahr an diesem 21. Juni Amateur- und Profimusiker, Performer und Sänger treten auf. DJs stehen an den Plattentellern, honorarfrei und an den unterschiedlichsten Orten. Auf Plätzen, Brücken, in Parks, Cafés, Kneipen und Clubs sind sie zu hören. Die größte musikalische Vielfalt ist garantiert und der Eintritt ist frei, sodass wirklich alle in den Genuss der Konzerte kommen und zusammen den Sommeranfang, die Musik in all ihren Facetten und das schöne Leben feiern können. Das Publikum kann sich auf Live-Musik an ganz unterschiedlichen Orten freuen, mit dabei auch die Band Patchwork und heute im Gespräch der Frontmann Christoph Kiesig. Es gibt bei euren Titeln ganz oft so eine ganz feine, schöne Ironie, die so manchmal durchscheint, zum Beispiel bei dem Lied Sozialpädagogen. Die werden so ein bisschen auf die Schippe genommen oder Vater Staat oder Jesus war ein Angler. Da kommt manchmal so ein bisschen der schräge Gedanke rein. Ist das so ein ganz spezieller Ironie-Style von Patchwork? Kann man das so sagen?
1: Ja, also ist ja natürlich auch, soll ja auch Unterhaltung sein. Wenn wir ein Konzert spielen, wollen wir natürlich auch die Leute unterhalten. Und ich glaube, gerade mit christlichen Themen kann man, und das haben wir von vornherein gelernt, wir haben oft im Osten ja schon gespielt für Menschen, die überhaupt nichts von Kirche wussten. Und denen kommt man mit solchen Songs eigentlich, kann man denen viel näher, als jetzt mit so Lobpreis oder mit so innerkirchlichen Songs, sag ich mal. Letzte Mal bei unserem letzten Album, als wir das aufgenommen haben, war der Tontechniker, hatte nichts mit Kirche zu tun, der hat den Angler voll abgefeiert. Er sagt, wenn das Kirche wäre, dann würde ich ja jeden Sonntag da hingehen.
0: Eins der ganz großen Themen ist Heimatverbundenheit. Ihr habt ein Lied gemacht, Woanders. Das handelt von der Sehnsucht, wegzugehen in die große Stadt, dann kommt man aber doch wieder zurück nach Hause. Um was geht's da ganz genau?
1: Na, wir stehen ja als Band. Mittlerweile sind es 3 Bandmitglieder von 7, die in Berlin wohnen und die anderen 4 wohnen noch, 2 in Brandenburg direkt und 2 im Brandenburger Land. So. Und da hat man innerhalb dieser Band ja schon die Spannung von Großstadt, die ja immer denkt, sie ist was Besonderes, immer was, ja, und auf der anderen Seite dieses wirklich ländliche Gebiet, wo ganz andere Themen, merkt man ja, dass das auch gesellschaftlich immer weiter auseinandergeht. Und das so zusammenzupacken und trotzdem irgendwie so ein bisschen stolz zu sein auf unsere Heimat und so ein bisschen dahinter zu gucken, was dann in Berlin alles so toll und wunderbar ist. Genau, das war so ein bisschen auch mit einem großen ironischen Background versehene Hymne an unsere Heimat Brandenburg.
0: Eure Wurzeln sind ja in Brandenburg an der Havel. Das ist eine Stadt, der eure ganze Liebe gehört. So hat man den Eindruck, wenn man dieses Lied hört, das ihr auch geschrieben habt, das sogenannte Brandenburg-Lied. Wie seid ihr darauf gekommen?
1: Naja, die Ambivalenz so, ich bin Brandenburger, ich bin in Brandenburg geboren, empfinde mich auch noch als Brandenburger, wohne aber jetzt schon seit vielen, vielen Jahren in Berlin. Und diesen Spagat hinzukriegen, immer wieder, wir proben immer noch in Brandenburg, wir sind alle gebürtige Brandenburger, mehr oder weniger, und die Hälfte der Band lebt auch noch da. Von daher ist das immer auch ein Thema bei uns auch. Ich glaube, man liebt immer den Ort der Kindheit, das ist halt... Für uns ist das Brandenburg, sind das die Seen, die Segelfrüsten, der See, das ist alles, also prägt einen sein ganzes Leben lang und man liebt diesen Ort nach wie vor, auch wenn man natürlich sieht, was da alles nicht funktioniert und was alles auch nicht so toll ist. Und dann, wenn man sich aber woanders in der Welt umguckt, sieht man, das ist überall nicht Wasser, ist überall nur Wasser. Wenn die auch einen anderen geilen Herd haben, aber wird nur Wasser gekocht.
0: Das sagt Christoph Kiesig, er ist Frontmann der Band Patchwork und dazu gleich noch einmal hier bei Radio Paradiso und der Sendung Kirchplatz. 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
1: Unser Leben dauert 70 Jahre. Und wenn wir noch Kraft haben, dann auch 80 Jahre. Und was uns daran so wichtig erschien, ist letztlich nur die Mühe und trügerische Sicherheit. Denn schnell eilen unsere Tage vorüber, als flögen wir davon. Lehre uns zu bedenken, wie wenig Lebenstage uns bleiben, damit wir ein Herz voll Weisheit erlangen.
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0: Hier ist Radio Paradiso und die Sendung Kirchplatz. Noch einmal geht es heute um die Band Patchwork. Patchwork, das ist handgemachte Musik aller Stilrichtungen, die mit deutschen Texten, die witzig, geistreich und nachdenklich sind, jung und alt in ihren Bann zieht. Patchwork, das sind 9 Männer, deren Freude an der Musik und aneinander andere mitreißt, ansteckt und wirklich begeistert. Und Patchwork, das ist Musik mitten aus dem Leben, getragen von christlicher Überzeugung. Und Patchwork, das ist auch professionell, immer wirklich ein Erlebnis von wirklich handgemachter und guter Musik. Und noch einmal dazu heute im Gespräch der Frontmann Christoph Kiesig. Blicken wir noch in die Zukunft, lieber Christoph. Wie geht's denn weiter mit der Sacro-Pop-Entwicklung oder, wie ihr sagt, mit der christlichen Popularmusik? Man hat ja so ein bisschen den Eindruck, es ist ein bisschen stiller geworden in der letzten Zeit. Gibt es denn neue Entwicklungen?
1: Also mit der christlichen Popularmusik es entwickelt sich, würde ich schon sagen, aber es gibt immer weniger Bands im kirchlichen Bereich. Immer weniger junge Leute haben da Bock drauf, irgendwie oft was zu machen, glaube ich. Die jungen Leute haben andere Themen, haben auch eine andere Musik, haben einen anderen Sound. Diese ganze Lobpreisbewegung, die bei uns jetzt noch nicht so stark ist, ist im Süden sehr, sehr stark. Da geht also auf jeden Fall was weiter. Es gibt aber auch noch viele Leute, die weiterhin tolle Lieder, finde ich, schreiben, die da sich entwickeln. Für uns ist das auch merkbar. Es gibt viel, viel mehr Anfragen, Gottesdienste zu gestalten, weil die Gemeinden, die Kirchen schon offen sind und sagen, wir wollen sowas. Auf der anderen Seite erleben wir kaum eine Unterstützung der offiziellen Kirchenmusik, die immer noch Orgel, Chor und so im Blick hat. Da passiert nach meinem Dafürhalten immer noch zu wenig. Ja, und für Patchwork müssen wir uns natürlich mit so einer Exit-Strategie beschäftigen. Gestern ist mir eingefallen, dass unsere letzte Platte vielleicht Bandscheibenvorfall heißen könnte. Das wäre so die Bandscheibe am Ende so. Aber ja, wir sind immer wieder am Nachdenken. Wir sind ja eine Amateurband, wir müssen also kein Geld damit verdienen, aber die Frage ist, wie man dann auch so ein Ende findet. Und auf der anderen Seite haben wir noch so viele Ideen und haben noch so viel Lust, auch Musik zusammen zu machen, dass wir denken, solange uns die Leute immer noch engagieren und wir gar nicht hinterherkommen mit Konzerten, dann ist das alles so okay.
0: Und wo kann man euch ganz genau finden? Habt ihr eine Homepage?
1: Wir haben eine Homepage, patchwork-band.com. Da findet man auch ein einzelnes Video, ein YouTube-Video. Und dann haben wir, weil wir haben halt Zeit, das ist halt der Nachteil von Amateurbands, wir haben halt Zeit, Musik zu machen und auch Konzerte zu geben. Aber um den ganzen anderen Rest, der heute so wichtig ist, können wir uns halt weniger kümmern. Wir haben kein Instagram, aber wir haben immerhin bei Spotify und bei den Streaming-Plattformen, warum findet man Patchwork auch? Fast alle CDs.
0: Dankeschön, Christoph Kiesig von der Band Patchwork. Mehr dazu unter patchwork-band.com. Und mehr ganz besondere Musik gibt es heute zu erleben mit der Fête de la Musique an diesem 21. Juni von 15 bis 22 Uhr auf der Bistumsbühne in der St. Michael-Gemeinde Michael-Kirchplatz 15 in Berlin-Mitte. Freuen Sie sich unter dem Motto Heaven on Stage auf Chöre, Musik, Schola, Liedermacher, Blasorchester, Big Bands und vieles mehr. Um 14 Uhr gibt es einen Gottesdienst im Garten. Und mehr Tipps, was Sie noch an diesem Sonntag und in den weiteren Tagen im Erzbistum Berlin erleben können, gibt es gleich hier bei Radio Paradiso und der Sendung Kirchplatz.

Hier ist Radio Paradiso und die Sendung Kirchplatz. Wie gewohnt an dieser Stelle ein paar Tipps und Hinweise für Sie. Kirche Kunterbunt heißt es heute ab 14.20 Uhr in der St. Joseph in Reinickendorf in der Bonifatiusstraße 16 bis 18. Auf dem Kirchengelände gibt es eine ganz bunte und kreative Zeit, eine Feierzeit und auch eine gemeinsame Zeit. Es gibt Stationen zum Handwerken, zum Kreativsein, Toben und Rätseln, aber auch zum Staunen, Musik machen, Geschichten zu hören, Verrücktes und Gedanken zu erleben und Gott auf der Welt zu begegnen. Außerdem leckeres Essen und viel Zeit für Gespräche und Austausch. Am Dienstag, dem 23. Juni um 18 Uhr gibt es in der St. Michael-Gemeinde am Michael-Kirchplatz 15 in Berlin-Mitte ein Tauferinnerungsfest. Der ÖRBB lädt herzlich dazu ein. Wer mit dabei sein möchte, melden Sie sich bitte an unter erzbistum-berlin.de/Anmeldung. Ebenfalls am Dienstag um 18 Uhr findet in der St. Hedwigs-Kathedrale in Berlin-Mitte das Pontifikalamt zum Jahrestag der Seligsprechung Bernhard Lichtenbergs statt und das mit Erzbischof Heiner Koch. Am kommenden Sonntag, dem 28. Juni um 10 Uhr bis 17 Uhr, gibt es die große Familienwallfahrt ins Christian-Schreiber-Haus nach Alt-Buchhorst. Beginn ist um 11 Uhr mit einer Familienmesse, dann gibt es Picknick im Grünen, Aktions- und Spielangebote und den Abschluss dann mit dem Familiensegen um 15.30 Uhr. Und mehr Tipps bekommen Sie auch auf den Social-Media-Kanälen des Erzbistums Berlin, @erzbistumberlin und natürlich auch auf der Webseite erzbistumberlin.de. Mein Name ist Susanne Trotzki. Ich wünsche Ihnen heute einen schönen Sonntag, einen guten Start in die neue Woche. Fühlen Sie sich behütet. Und den nächsten Kirchplatz gibt es wie gewohnt am kommenden Sonntag von 12 bis 1 Uhr hier bei Radio Paradiso.

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8: Ich bin Uli Reitinger. Innenminister Alexander Dobrindt will Abschiebungen nach Afghanistan erheblich ausweiten. Künftig sind 3 Charterflüge pro Monat möglich, sagte eine Sprecherin des Ministeriums der dpa. Zusätzlich könne es Einzelrückführungen über Linienflüge geben. Grundlage der Ausweitung sind Gespräche zwischen Vertretern des Innenministeriums und den in Afghanistan herrschenden islamistischen Taliban. Unsere Gesellschaft habe ein legitimes Interesse daran, dass Straftäter das Land verlassen, sagte Dobrindt der Bild am Sonntag. Der Präsident des Deutschen Instituts für Wirtschaftsforschung, Marcel Fratscher, hält die Vorschläge der Rentenkommission für unzureichend. Die Reformvorschläge gehen in die richtige Richtung, bleiben jedoch insgesamt zu vorsichtig, sagte der Ökonom der Rheinischen Post.
9: Mut und Konsequenz, das vermisst der DEW-Präsident bei den Reformvorschlägen. Denn an den 3 größten Problemen, so Fratscher, würden sie nichts ändern. Der hohen Altersarmut, der zu starken Belastung der jungen Generation und der Schieflage bei der Gerechtigkeit. Ein höheres Renteneintrittsalter, die Einführung einer kapitalgedeckten Rente und weniger Frühverrentungen hält er allerdings für richtig. Das soll so auch in den Vorschlägen der Rentenkommission stehen, die übermorgen hier in Berlin offiziell präsentiert werden sollen. Aus Berlin, Thomas Thonfeld.
8: Bei erneuten israelischen Luftangriffen im Libanon sind nach dortigen offiziellen Angaben mindestens 7 Menschen getötet worden. Ein israelischer Armeesprecher sagte dazu, in der Nacht habe es keine israelischen Angriffe gegeben. So oder so, die Kämpfe belasten die Verhandlungen zwischen dem Iran und den USA, die heute in der Schweiz fortgesetzt werden sollen.
10: Die Hisbollah ist Irans wichtigster Verbündeter und zentraler Teil seines regionalen Bündnisses gegen Israel. Teheran fordert deshalb in den Verhandlungen mit den USA einen Rückzug der israelischen Armee aus dem Südlibanon. Israel will dagegen seinen Norden sichern, der immer wieder von der Hisbollah angegriffen wird. Die libanesische Regierung hat eine Entwaffnung der Miliz mehrfach zugesichert, konnte sie bisher aber nicht aus dem Grenzgebiet verdrängen. Solange dies nicht geschieht, will Israel seine Truppen im Südlibanon belassen. Aus Tel Aviv, Sarah Lemmel.
8: Beim 2. Auftritt der deutschen Nationalmannschaft bei der Fußball-WM haben deutlich weniger Zuschauer eingeschaltet als beim Auftaktspiel. Das 2:1 des Teams von Bundestrainer Julian Nagelsmann gegen die Elfenbeinküste sahen am Abend im ZDF im Schnitt 18,26 Millionen Menschen. Das erste Spiel am vergangenen Sonntag gegen Curaçao hatten fast 5 Millionen Menschen mehr gesehen.
2: Schön, dass Sie bei uns sind. Hier ist Radio Paradiso mit dem Wetter für Berlin und Brandenburg heute am Sonntag. Und da kamen dann doch die ein oder anderen Regentropfen in den letzten Stunden runter. Das könnte tatsächlich auch noch bis in den Abend der Fall sein. Auch leichte Gewitter sind gebietsweise möglich. Davor sollten Sie sich in Acht nehmen bei Temperaturen bis zu 30 Grad. Morgen soll es voraussichtlich keine davon geben. Sieht eher trocken und freundlich aus. 26 Grad maximal und dazu einen freundlichen Mix aus Sonne und Wolken. Das gleiche dann auch gleich nochmal am Dienstag.
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6: Ich bin Katrin Müller. Die Rentenkommission der Bundesregierung hat ihre Vorschläge vorgelegt. Die Kernpunkte: höhere Beiträge, mehr Einzahlende und ein steigendes Renteneintrittsalter. Die Kommission will am Dienstag 30 Vorschläge an Kanzler Merz und Arbeitsministerin Baas übergeben.
7: Das Renteneintrittsalter soll schrittweise steigen. Im Jahr 2051 sollen Menschen erst mit 68 Jahren in Rente gehen. Ein früherer Renteneintritt ohne Abschläge nach 45 Beitragsjahren soll nicht mehr möglich sein. Die Rentenkommission schlägt aber Sonderregelungen vor für Menschen mit belastenden Arbeitsbiografien, wie es heißt. Ein Teil der Rentenbeiträge soll in Zukunft am Aktienmarkt angelegt werden. Diese kapitalgedeckte Zusatzrente soll von einem Staatsfonds verwaltet werden und verpflichtend sein. Aus Berlin, Uli Reitinger.
6: Innenminister Dobrindt will Abschiebungen nach Afghanistan erheblich ausweiten. Künftig sind 3 Charterflüge pro Monat möglich, sagte eine Sprecherin des Ministeriums der DPA. Zusätzlich seien Einzelrückführungen über Linienflüge jederzeit möglich. Grundlage der Ausweitung sind Gespräche zwischen Vertretern des Innenministeriums und den in Afghanistan herrschenden islamistischen Taliban. Der Onlinehandel weltweit leidet unter einer wachsenden Zahl betrügerischer Kunden. Das geht aus einer Analyse des US-Cybersicherheitsdienstleisters LexisNexis Risk Solutions hervor. Demnach tragen sowohl die Konjunkturflaute als auch die organisierte Kriminalität dazu bei.
8: Internationale Banden werben gezielt Menschen an, die beim Online-Shopping betrügen oder Kriminellen ihre Identität zur Verfügung stellen. Betroffen ist auch der deutsche Online-Handel. Branchenvertreter berichten, dass etwa Studenten oder Rentner mit Geldangeboten angeworben werden, ihre Daten weiterzugeben. Eine häufige Masche: bestellte Ware wird nicht bezahlt oder später als nie geliefert reklamiert. David Riemer, Nachrichtenredaktion.
6: Beim zweiten Auftritt der deutschen Nationalmannschaft bei der Fußball-WM haben deutlich weniger Zuschauer eingeschaltet als beim Auftaktspiel. Die ZDF-Übertragung aus Toronto von der Dennis-Undaff-Show beim 2:1 gegen die Elfenbeinküste sahen am Abend im Schnitt rund 18,3 Millionen Menschen. Das entsprach nach Angaben der AGF-Videoforschung einem Marktanteil von gut 72%. Den Auftaktsieg gegen Curaçao hatten am vergangenen Sonntag im Schnitt rund 23,4 Millionen Menschen verfolgt.
9: Der Himmel über Berlin und Brandenburg hat sich etwas zugezogen. Da sind auch einige mögliche Regenwolken noch mit von der Partie bis in die Abendstunden. Auch leichte Gewitter sind gebietsweise noch möglich. Das Ganze bei Temperaturen bis zu voraussichtlich 30 Grad. Morgen am Montag 26 Grad in der Spitze. Hier geht es hauptsächlich mit Sonne und Wolken im Wechsel weiter. Hier sind bis dato noch keine Niederschläge zu erkennen. Die soll es auch erstmal am Dienstag nicht geben. Hier erwarten wir 27 Grad.
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1: Die Britin Emmeline Pankhurst kämpft zum Teil mit gewaltsamen Mitteln bis zu ihrem Tod im Jahre 1928 für die Rechte von Frauen. Im selben Jahr wird das allgemeine Wahlrecht für Frauen in Großbritannien eingeführt. Aus einer Rede von Emmeline Pankhurst.
2: Ich bin als gefährliche Person eingestuft, verurteilt zu einer Gefängnisstrafe. Kein einziger Mann wurde je aus einer politischen Versammlung ausgeschlossen, nur weil er Fragen gestellt hat. Es waren Frauen, die aus Versammlungen geworfen wurden, weil sie es gewagt haben, Fragen zu stellen. Sie wurden brutal misshandelt, wurden ins Gefängnis geworfen, ehe auch nur 24 Stunden vergangen waren. Wir haben die Regierung Englands in eine Lage gebracht, in der sie nur eine Wahl hat. Entweder sie tötet uns Frauen oder sie gibt uns Frauen das Recht zu wählen.
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8: Ich bin Katrin Müller. Die Verhandlungen zwischen Teheran und Washington heute in der Schweiz wurden mit Spannung beobachtet. Nun dämpft der Iran die Erwartungen. Denn die Verhandlungen zwischen dem Iran und den USA sollen nach Angaben aus Teheran nur einen Tag dauern. Auch sorgen die anhaltenden Kämpfe im Libanon für neue Verstimmungen. Teheran sperrte nach eigenen Angaben die Straße von Hormuz erneut für die Durchfahrt aller Schiffe und begründete den Schritt mit der Nichteinhaltung der Waffenruhe im Südlibanon, die im Rahmenabkommen zwischen den USA und dem Iran vereinbart worden war.
9: Das Rahmenabkommen steht auf wackeligen Füßen. Der Iran benutzt die Straße von Hormuz als Druckmittel und droht mit Sperrung. Das US-Militär sagt, der Schiffsverkehr laufe weiter und man werde dafür sorgen, dass das so bleibt. Präsident Trump versicherte in einem Post, dass der Iran weder jetzt noch künftig Gebühren für den Schiffsverkehr durch die Meerenge erheben dürfe. Aus den USA, Tina Eck.
8: Der Präsident des Deutschen Instituts für Wirtschaftsforschung, Marcel Fratscher, hält die Vorschläge der Rentenkommission für unzureichend. Die Vorschläge würden zwar in die richtige Richtung gehen, blieben jedoch insgesamt zu vorsichtig, sagte der Ökonom der Rheinischen Post.
10: Mut und Konsequenz, das vermisst der DEW-Präsident bei den Reformvorschlägen. Denn an den drei größten Problemen, so Fratscher, würden sie nichts ändern. Der hohen Altersarmut, der zu starken Belastung der jungen Generation und der Schieflage bei der Gerechtigkeit. Ein höheres Renteneintrittsalter, die Einführung einer kapitalgedeckten Rente und weniger Frühverrentungen hält er allerdings für richtig. Das soll so auch in den Vorschlägen der Rentenkommission stehen, die übermorgen hier in Berlin offiziell präsentiert werden sollen. Aus Berlin, Thomas Thonfeld.
8: Den Bauern machen hohe Kosten und gesunkene Preise für viele wichtige Produkte zu schaffen. Wenn die Branche keine Preiserholungen bekomme, dann werde die Landwirtschaft in eine echte Liquiditätskrise hineinlaufen, sagte Bauernpräsident Joachim Ruckwied der dpa. Die Preissituation sei aktuell für alle Getreidearten miserabel, bis auf Raps. Zum Fußball. Nach dem 2:1-Sieg gegen die Elfenbeinküste und dem 0:0 von Ecuador gegen Curaçao steht die deutsche Fußballnationalmannschaft bei der WM vorzeitig als Gruppensieger fest. Heute ist für die Mannschaft lediglich ein Regenerationstraining angesetzt. Für morgen hat Bundestrainer Nagelsmann den Spielern dann freigegeben.
11: Schön, dass Sie bei uns sind. Hier ist Radio Paradiso mit dem Wetter für Berlin und Brandenburg heute am Sonntag. Und da kamen dann doch die ein oder anderen Regentropfen in den letzten Stunden runter. Das könnte tatsächlich auch noch bis in den Abend der Fall sein. Auch leichte Gewitter sind gebietsweise möglich. Davor sollten Sie sich in Acht nehmen bei Temperaturen bis zu 30 Grad. Morgen soll es voraussichtlich keine davon geben. Sieht eher trocken und freundlich aus. 26 Grad maximal und dazu einen freundlichen Mix aus Sonne und Wolken. Das gleiche dann auch gleich nochmal am Dienstag.
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1: Ein in Meditation erfahrener Mann wurde einmal gefragt, warum er trotz seiner vielen Beschäftigungen immer so gesammelt sein könne. Dieser sagte, wenn ich stehe, dann stehe ich. Wenn ich gehe, dann gehe ich. Wenn ich sitze, dann sitze ich. Wenn ich esse, dann esse ich. Wenn ich spreche, dann spreche ich. Da fielen ihm die Fragesteller ins Wort und sagten, das tun wir doch auch. Er aber sagte zu ihnen, nein, wenn ihr sitzt, dann steht ihr schon. Wenn ihr steht, dann lauft ihr schon. Wenn ihr lauft, dann seid ihr schon am Ziel.
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7: Ich bin Katrin Müller. In der Schweiz haben heute nach Angaben des Vermittlers Katar die Gespräche zwischen dem Iran und den USA begonnen. Man habe die Hoffnung auf eine umfassende und dauerhafte Einigung, hieß es.
8: Bisher gibt es nur eine wackelige Waffenruhe und ein Rahmenabkommen zwischen den USA und dem Iran. Eine endgültige Vereinbarung soll nun innerhalb von 60 Tagen ausgehandelt werden. Der Auftakt der Gespräche jetzt in der Schweiz wurde allerdings überschattet durch weitere israelische Angriffe im Libanon. Dort agiert die mit dem Iran verbündete Hisbollah-Miliz. Der Iran droht mit Konsequenzen bei weiteren Angriffen Israels. Die USA wollen vor allem Fortschritte in der Atomfrage. Irans Präsident bot jetzt an, den USA schriftlich zu garantieren, dass der Iran kein Atomwaffenprogramm verfolgen werde. Onni Thorau, Nachrichtenredaktion.
7: Die Rentenkommission der Bundesregierung hat ihre Vorschläge vorgelegt. Die Kernpunkte: höhere Beiträge, mehr Einzahlende und ein steigendes Renteneintrittsalter. Die Kommission will am Dienstag 30 Vorschläge an Kanzler Merz und Arbeitsministerin Baas übergeben. Im Vorfeld gibt es aber schon Kritik.
9: Das Renteneintrittsalter soll schrittweise steigen. Im Jahr 2051 sollen Menschen erst mit 68 Jahren in Rente gehen. Ein früherer Renteneintritt ohne Abschläge nach 45 Beitragsjahren soll nicht mehr möglich sein. Die Rentenkommission schlägt aber Sonderregelungen vor für Menschen mit belastenden Arbeitsbiografien, wie es heißt. Ein Teil der Rentenbeiträge soll in Zukunft am Aktienmarkt angelegt werden. Diese kapitalgedeckte Zusatzrente soll von einem Staatsfonds verwaltet werden und verpflichtend sein. Aus Berlin, Uli Reitinger.
7: Innenminister Dobrindt will Abschiebungen nach Afghanistan erheblich ausweiten. Künftig sind 3 Charterflüge pro Monat möglich, sagte eine Sprecherin des Ministeriums der DPA. Zusätzlich seien Einzelrückführungen über Linienflüge jederzeit möglich. Grundlage der Ausweitung sind Gespräche zwischen Vertretern des Innenministeriums und den in Afghanistan herrschenden islamistischen Taliban. Beim zweiten Auftritt der deutschen Nationalmannschaft bei der Fußball-WM haben deutlich weniger Zuschauer eingeschaltet als beim Auftaktspiel. Die ZDF-Übertragung aus Toronto von der Dennis-Undaff-Show beim 2:1 gegen die Elfenbeinküste sahen am Abend im Schnitt rund 18,3 Millionen Menschen. Das entsprach nach Angaben der AGF-Videoforschung einem Marktanteil von gut 72%. Den Auftaktsieg gegen Curaçao hatten am vergangenen Sonntag im Schnitt rund 23,4 Millionen Menschen verfolgt.
10: Der Himmel über Berlin und Brandenburg hat sich etwas zugezogen. Da sind auch einige mögliche Regenwolken noch mit von der Partie bis in die Abendstunden. Auch leichte Gewitter sind gebietsweise noch möglich. Das Ganze bei Temperaturen bis zu voraussichtlich 30 Grad. Morgen am Montag 26 Grad in der Spitze. Hier geht es hauptsächlich mit Sonne und Wolken im Wechsel weiter. Hier sind bis dato noch keine Niederschläge zu erkennen. Die soll es auch erstmal am Dienstag nicht geben. Hier erwarten wir 27 Grad.
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1: Psalm 23.
2: Gott ist mein Hirte, mir wird nichts mangeln. Er weidet mich auf einer grünen Aue und führt mich zum frischen Wasser. Er erquickt meine Seele, mein Weg ist ohne Gefahr. Denn er selbst ist es, der mich leitet. Mit Güte und Freundlichkeit umgibt mich Gott, solange ich lebe. Und ich habe Wohnrecht in seinem Haus, jetzt und in Ewigkeit.
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10: Ich bin Katrin Müller. Der Präsident des Deutschen Instituts für Wirtschaftsforschung, Marcel Fratscher, hält die Vorschläge der Rentenkommission für unzureichend. Die Vorschläge würden zwar in die richtige Richtung gehen, blieben jedoch insgesamt zu vorsichtig, sagte der Ökonom der Rheinischen Post.
11: Mut und Konsequenz, das vermisst der DEW-Präsident bei den Reformvorschlägen. Denn an den drei größten Problemen, so Fratscher, würden sie nichts ändern. Der hohen Altersarmut, der zu starken Belastung der jungen Generation und der Schieflage bei der Gerechtigkeit. Ein höheres Renteneintrittsalter, die Einführung einer kapitalgedeckten Rente und weniger Frühverrentungen hält er allerdings für richtig. Das soll so auch in den Vorschlägen der Rentenkommission stehen, die übermorgen hier in Berlin offiziell präsentiert werden sollen. Aus Berlin, Thomas Thonfeld.
10: In der Schweiz haben heute nach Angaben des Vermittlers Katar die Gespräche zwischen dem Iran und den USA begonnen. Man habe die Hoffnung auf eine umfassende und dauerhafte Einigung, hieß es. Der Iran dämpfte allerdings die Erwartungen, denn die Verhandlungen zwischen dem Iran und den USA sollen nach Angaben aus Teheran nur einen Tag dauern. Auch sorgen die anhaltenden Kämpfe im Libanon für neue Verstimmungen. Teheran sperrte nach eigenen Angaben die Straße von Hormuz erneut für die Durchfahrt aller Schiffe und begründete den Schritt mit der Nichteinhaltung der Waffenruhe im Südlibanon, die im Rahmenabkommen zwischen den USA und dem Iran vereinbart worden war. Den Bauern machen hohe Kosten und gesunkene Preise für viele wichtige Produkte zu schaffen. Wenn die Branche keine Preiserholungen bekomme, dann werde die Landwirtschaft in eine echte Liquiditätskrise hineinlaufen, sagte Bauernpräsident Joachim Ruckwied der dpa.
12: Zuletzt weltweit gute Ernten drücken die Preise, sagt der Bauernpräsident. Dazu haben die Verbraucher einfach nicht mehr so viel Geld in der Tasche und halten sich beim Einkauf zurück. Hinzu kommen geopolitische Krisen. So einige Landwirte sparen etwa beim Dünger, weil dieser durch die Blockade in der Straße von Hormuz zuletzt deutlich teurer wurde. Das schlägt sich nieder, etwa bei der Qualität von Getreide, das dann auch weniger einbringt. Aber auch bei Milch oder Schweinefleisch zahlen die Landwirte aktuell drauf. Tanja Wagner, Nachrichtenredaktion.
10: Zum Fußball. Nach dem 2:1-Sieg gegen die Elfenbeinküste und dem 0:0 von Ecuador gegen Curaçao steht die deutsche Fußballnationalmannschaft bei der WM vorzeitig als Gruppensieger fest. Heute ist für die Mannschaft lediglich ein Regenerationstraining angesetzt. Für morgen hat Bundestrainer Nagelsmann den Spielern dann freigegeben.
2: Schön, dass Sie bei uns sind. Hier ist Radio Paradiso mit dem Wetter für Berlin und Brandenburg heute am Sonntag. Und da kamen dann doch die ein oder anderen Regentropfen in den letzten Stunden runter. Das könnte tatsächlich auch noch bis in den Abend der Fall sein. Auch leichte Gewitter sind gebietsweise möglich. Davor sollten Sie sich in Acht nehmen bei Temperaturen bis zu 30 Grad. Morgen soll es voraussichtlich keine davon geben. Sieht eher trocken und freundlich aus. 26 Grad maximal und dazu einen freundlichen Mix aus Sonne und Wolken. Das gleiche dann auch gleich nochmal am Dienstag.
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15: Einen schönen Sonntag für Sie. Ich freue mich, dass Sie dabei sind.

Ich begrüße Sie zu einer neuen Ausgabe von Kreuzdame, das Magazin über Gott und die Welt hier auf Radio Paradiso. Ich bin Johanna Friese. Heute ist rechnerisch, astronomisch gesehen Sommeranfang mit der Sommersonnenwende. Da erreicht die Sonne auf der Nordhalbkugel ihren höchsten Stand am Himmel, was den längsten Tag und die kürzeste Nacht des Jahres markiert. Je weiter man im Süden ist, desto kürzer der Tag und nördlich des Polarkreises geht die Sonne überhaupt nicht mehr unter. Es sind die sogenannten weißen Nächte. Nach dem 21. Juni, also nach dem heutigen Tag, man glaubt es ja kaum, werden die Tage hier bei uns tatsächlich wieder kürzer. Mit der Sommersonnenwende hängt auch der Johannistag zusammen in dieser Woche. Das ist der 24. Juni. Der erinnert an Johannes den Täufer. Er war der Vorläufer von Jesus in der Bibel und der 24. Juni ist sein Geburtstag. Als Johannesfest haben Sonnenwendenfeiern auch hier bei uns eine lange Tradition. Die großen Feuer, die es vielerorts ja immer noch gibt, die stehen vermutlich von Anfang an für das Leben und den Sieg des Lichts über die Dunkelheit und alles Böse.

Weiter geht's hier auf Radio Paradiso mit Kreuzdame, das Magazin über Gott und die Welt. Ich bin Johanna Friese. Infolge der Kriegswirren im Iran nehmen auch Hinrichtungen aus politischen Gründen dort zu. Dagegen haben 30 Kirchenvertreterinnen und Vertreter und Rabbiner eine gemeinsame Stellungnahme unterzeichnet, darunter auch namhafte Theologen wie Margot Käßmann, Heinrich Bedford Strohm und Wolfgang Huber. Alle sind sich einig, dass die Repression sich deutlich verschärft hat und religiöse Minderheiten seien besonders betroffen. Auch Christinnen und Christen zählten zu den Opfern von Menschenrechtsverletzungen in der Islamischen Republik Iran, wie die Erklärung unter Berufung auf einen Bericht der Vereinten Nationen hervorhebt. Wörtlich heißt es in der Erklärung, im Laufe der Jahre wurden viele christliche Pastoren im Iran verhaftet oder sogar ermordet, weil sie das Christentum predigten oder auf der freien Ausübung christlicher Gottesdienste bestanden. Das Recht auf freie Religionsausübung ist übrigens ein Menschenrecht. Hier bei uns ist das durch das Grundgesetz garantiert. Und gerade letzte Woche hatte ich eine Taufe. Die Familie hatte armenische Wurzeln und die haben das tatsächlich richtig gefeiert, dass sie eben hier diese Wahlfreiheit haben, zu entscheiden, zu welcher Religion sie gehören wollen. Dazu passt eine Wanderausstellung zum Thema Menschenrechte. Die ist bundesweit zu sehen in diesem Jahr und die stelle ich Ihnen gleich vor.

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1: Der Philosoph Diogenes aß zum Abendessen Linsen. Das sah der Philosoph Aristippus, der ein angenehmes Leben führte, indem er dem König schmeichelte. Sagte Aristippus, wenn du lerntest, dem König gegenüber unterwürfig zu sein, müsstest du nicht von solchem Abfall wie Linsen leben. Sagte Diogenes, wenn du gelernt hättest, mit Linsen auszukommen, brauchtest du nicht dem König zu schmeicheln.
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Weiter geht's hier auf Radio Paradiso mit Kreuzdame, das Magazin über Gott und die Welt. Ich bin Johanna Friese. Zusammen, frei und gleich, so heißt die Wanderausstellung der Evangelischen Kirche, die in diesem Jahr bundesweit unterwegs ist.

Informiere alltagsnah über Menschenrechte, wecke Empathie und zeige die Bedeutung demokratischer Aushandlungsprozesse. Also, diese Ausstellung soll auch dazu führen, dass Menschen nicht nur aufmerksam werden auf Menschenrechte, sondern auch miteinander ins Reden kommen. Vielleicht entdecken Sie ja diese Ausstellung in diesen Sommerwochen irgendwo zusammen, frei und gleich. Die Wanderausstellung der Evangelischen Kirche ist noch bis Montag in Nienburg zu sehen und dann vom 29. Juni bis zum 17. Juli in Dithmarschen. Danach geht es nach Braunschweig. Alle Infos und wo Sie diese Ausstellung noch finden können, diesem Jahr. Das alles finden Sie auf der passenden Seite im Netz unter frei-und-gleich.info.

Sie hören hier auf Radio Paradiso Kreuzdame, das Magazin über Gott und die Welt. Ich bin Johanna Friese. Der kommende Freitag, das ist der 26.06.26, nicht nur ein besonderes Datum, sondern bundesweit auch die große Aktion der Kirchen. Einfach heiraten. Welche Kirchen dabei sind, wo Paare spontan ohne große Formalitäten kirchlich heiraten können oder ihre Liebe segnen lassen können, das alles finden Sie sehr übersichtlich unter einfachheiraten.info. Und hier in Berlin ist es so, dass Pfarrerin Katrin Ochsen und ich an der Kaiser-Wilhelm-Gedächtniskirche am Wahrzeichen Berlins bereitstehen am Freitagnachmittag und für Sie da sind. Wir bieten alle halbe Stunde eine Segnung an und einen Wunschsong gibt es dann von Jonas Sandmeier an der Orgel. Einen Termin kann man sich vorher schon reservieren oder spontan vorbeikommen. Dann muss man sicherlich ein bisschen warten. Am 26.06. ab 13 Uhr bis 16.30 Uhr Kaiser-Wilhelm-Gedächtniskirche am Breitscheidplatz in Berlin-Charlottenburg. Ich wünsche Ihnen heute noch einen gesegneten Abend. Kommen Sie gut in die neue Woche, genießen Sie das Sommerwetter und ich freue mich schon auf den kommenden Sonntag mit Ihnen hier an dieser Stelle. Ich bin Johanna Friese und für heute sage ich Tschüss.

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8: Ich bin Katrin Müller. US-Vizepräsident J.D. Vance hat bei den Verhandlungen zur Beilegung des Iran-Kriegs in der Schweiz eine Neujustierung der Beziehungen zum Iran in Aussicht gestellt. Der Präsident habe die Delegation aufgefordert, ein neues Kapitel aufzuschlagen und das Verhältnis der USA zum iranischen Volk neu auszurichten, sagte Vance unter Bezug auf US-Präsident Donald Trump. Allein in den vergangenen Stunden seien große Fortschritte erzielt worden. Er gehe von weiteren Fortschritten aus, so Vance. Die Rentenkommission der Bundesregierung hat ihre Vorschläge vorgelegt. Die Kernpunkte: höhere Beiträge, mehr Einzahlende und ein steigendes Renteneintrittsalter. Die Kommission will am Dienstag 30 Vorschläge an Kanzler Merz und Arbeitsministerin Baas übergeben.
9: Das Renteneintrittsalter soll schrittweise steigen. Im Jahr 2051 sollen Menschen erst mit 68 Jahren in Rente gehen. Ein früherer Renteneintritt ohne Abschläge nach 45 Beitragsjahren soll nicht mehr möglich sein. Die Rentenkommission schlägt aber Sonderregelungen vor für Menschen mit belastenden Arbeitsbiografien, wie es heißt. Ein Teil der Rentenbeiträge soll in Zukunft am Aktienmarkt angelegt werden. Diese kapitalgedeckte Zusatzrente soll von einem Staatsfonds verwaltet werden und verpflichtend sein. Aus Berlin, Uli Reitinger.
8: Der Onlinehandel weltweit leidet unter einer wachsenden Zahl betrügerischer Kunden. Das geht aus einer Analyse des US-Cybersicherheitsdienstleisters LexisNexis Risk Solutions hervor. Demnach tragen sowohl die Konjunkturflaute als auch die organisierte Kriminalität dazu bei.
10: Internationale Banden werben gezielt Menschen an, die beim Online-Shopping betrügen oder Kriminellen ihre Identität zur Verfügung stellen. Betroffen ist auch der deutsche Onlinehandel. Branchenvertreter berichten, dass etwa Studenten oder Rentner mit Geldangeboten angeworben werden, ihre Daten weiterzugeben. Eine häufige Masche: bestellte Ware wird nicht bezahlt oder später als nie geliefert reklamiert. David Riemer, Nachrichtenredaktion.
8: Beim zweiten Auftritt der deutschen Nationalmannschaft bei der Fußball-WM haben deutlich weniger Zuschauer eingeschaltet als beim Auftaktspiel. Die ZDF-Übertragung aus Toronto von der Dennis-Undav-Show beim 2:1 gegen die Elfenbeinküste sahen am Abend im Schnitt rund 18,3 Millionen Menschen. Das entsprach nach Angaben der AGF-Videoforschung einem Marktanteil von gut 72%. Den Auftaktsieg gegen Curaçao hatten am vergangenen Sonntag im Schnitt rund 23,4 Millionen Menschen verfolgt.
11: Der Sonntag hatte abwechslungsreiches Wetter im Gepäck. Morgen am Montag sieht es da schon so ein bisschen eintöniger aus. Sonne und Wolken geben sich am Himmel die Klinke in die Hand. Dieses Mal sind keine Niederschläge zu erkennen. Es soll überwiegend trocken bleiben bei Temperaturen bis zu 27 Grad, 27 Grad maximal. Voraussichtlich auch am Dienstag. Auch hier geht es trocken und freundlich weiter. Am Mittwoch steigen die Temperaturen voraussichtlich auf 29 Grad. Hier können Sie auch wieder einige Sonnenstunden genießen.

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1: Ich wünsche dir nicht den Himmel auf Erden, aber einen Freund, der dich ganz versteht. Ich wünsche dir nicht die große Karriere, nur den guten Weg, den du gehen kannst. Ich wünsche dir nicht allen Reichtum der Welt, aber ganz viel von dem, was man Hoffnung nennt. Ich wünsche dir nicht Erfolg, der dich stolz macht, aber die Liebe, die dich verwandeln kann.
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12: Ich bin Katrin Müller. US-Vizepräsident J.D. Vance hat bei den Verhandlungen zur Beilegung des Iran-Kriegs in der Schweiz eine Neujustierung der Beziehungen zum Iran in Aussicht gestellt. Der Präsident habe die Delegation aufgefordert, ein neues Kapitel aufzuschlagen und das Verhältnis der USA zum iranischen Volk neu auszurichten, sagte Vance unter Bezug auf US-Präsident Donald Trump. Allein in den vergangenen Stunden seien große Fortschritte erzielt worden. Er gehe von weiteren Fortschritten aus, so Vance. Innenminister Alexander Dobrindt will Abschiebungen nach Afghanistan erheblich ausweiten. Künftig seien 3 Charterflüge pro Monat möglich, sagte eine Sprecherin des Ministeriums der DPA.
13: Vor allem Straftäter hat der Minister im Visier. Wer den Schutz hier im Land missbrauche, der solle in seinem Heimatland seine Perspektive suchen, so Dobrindt. Neben speziellen Charterflügen seien Rückführungen zusätzlich auch mit Linienflügen möglich. Das hätten Gespräche zwischen Vertretern des Innenministeriums und der Taliban ergeben. Erst kürzlich waren 32 Afghanen per Charterflug in ihr Herkunftsland gebracht worden. Aus Berlin, Thomas Thonfeld.
12: Den Bauern machen hohe Kosten und gesunkene Preise für viele wichtige Produkte zu schaffen. Wenn die Branche keine Preiserholungen bekomme, dann werde die Landwirtschaft in eine echte Liquiditätskrise hineinlaufen, sagte Bauernpräsident Joachim Ruckwied der DPA.
14: Zuletzt weltweit gute Ernten drücken die Preise, sagt der Bauernpräsident. Dazu haben die Verbraucher einfach nicht mehr so viel Geld in der Tasche und halten sich beim Einkauf zurück. Hinzu kommen geopolitische Krisen. So einige Landwirte sparen etwa beim Dünger, weil dieser durch die Blockade in der Straße von Hormuz zuletzt deutlich teurer wurde. Das schlägt sich nieder, etwa bei der Qualität von Getreide, das dann auch weniger einbringt. Aber auch bei Milch oder Schweinefleisch zahlen die Landwirte aktuell drauf. Tanja Wagner, Nachrichtenredaktion.
12: Die durchschnittliche Zahl der Hitzetage in Deutschland mit Spitzenwerten über 30 Grad hat zugenommen. Das geht aus Daten des Deutschen Wetterdienstes hervor. Jahre mit deutlich mehr als 10 Hitzetagen waren bis vor rund 10 Jahren seltenere Ausreißer. Sie kommen nun immer häufiger vor. So gab es 2018 mehr als 20 Hitzetage, sowie 2019 und 2022 je 17 Hitzetage. Mit der Erderwärmung verschiebe sich die Spanne möglicher Temperaturen nach oben. Damit werde das Überschreiten bisheriger Rekorde wahrscheinlicher, heißt es vom Potsdam-Institut für Klimafolgenforschung.
7: Sonnenschein und Sommergewitter heute am Sonntag. Da soll es morgen am Montag ein bisschen eindeutiger werden, was die Wetterprognose angeht. Topwerte bis zu 27 Grad, Sonne und Wolken im Wechsel und dieses Mal voraussichtlich ohne sämtliche Niederschläge. Auch am Dienstag sieht es bis dato noch trocken aus. 27 Grad, Sonne und Wolken geben sich abermals die Klinke in die Hand und das wird auch noch am Mittwoch der Fall sein.

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1: Zweifle nicht an dem, der dir sagt, er hat Angst. Aber hab Angst vor dem, der dir sagt, er kennt keinen Zweifel.
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7: Ich bin Katrin Müller. Die Rentenkommission der Bundesregierung hat ihre Vorschläge vorgelegt. Die Kernpunkte: höhere Beiträge, mehr Einzahlende und ein steigendes Renteneintrittsalter. Die Kommission will am Dienstag 30 Vorschläge an Kanzler Merz und Arbeitsministerin Baas übergeben.
8: Das Renteneintrittsalter soll schrittweise steigen. Im Jahr 2051 sollen Menschen erst mit 68 Jahren in Rente gehen. Ein früherer Renteneintritt ohne Abschläge nach 45 Beitragsjahren soll nicht mehr möglich sein. Die Rentenkommission schlägt aber Sonderregelungen vor für Menschen mit belastenden Arbeitsbiografien, wie es heißt. Ein Teil der Rentenbeiträge soll in Zukunft am Aktienmarkt angelegt werden. Diese kapitalgedeckte Zusatzrente soll von einem Staatsfonds verwaltet werden und verpflichtend sein. Aus Berlin, Uli Reitinger.
7: US-Vizepräsident J.D. Vance hat bei den Verhandlungen zur Beilegung des Iran-Kriegs in der Schweiz eine Neujustierung der Beziehungen zum Iran in Aussicht gestellt. Der Präsident habe die Delegation aufgefordert, ein neues Kapitel aufzuschlagen und das Verhältnis der USA zum iranischen Volk neu auszurichten, sagte Vance unter Bezug auf US-Präsident Donald Trump. Allein in den vergangenen Stunden seien große Fortschritte erzielt worden. Er gehe von weiteren Fortschritten aus, so Vance. Der Onlinehandel weltweit leidet unter einer wachsenden Zahl betrügerischer Kunden. Das geht aus einer Analyse des US-Cybersicherheitsdienstleisters LexisNexis Risk Solutions hervor. Demnach tragen sowohl die Konjunkturflaute als auch die organisierte Kriminalität dazu bei.
9: Internationale Banden werben gezielt Menschen an, die beim Online-Shopping betrügen oder Kriminellen ihre Identität zur Verfügung stellen. Betroffen ist auch der deutsche Onlinehandel. Branchenvertreter berichten, dass etwa Studenten oder Rentner mit Geldangeboten angeworben werden, ihre Daten weiterzugeben. Eine häufige Masche: bestellte Ware wird nicht bezahlt oder später als nie geliefert reklamiert. David Riemer, Nachrichtenredaktion.
7: Zum Sport. Die Basketballer von Alba Berlin haben die Sensation geschafft und gegen Topfavorit Bayern München den Meistertitel gewonnen. Dank einer atemberaubenden Aufholjagd gewannen die Hauptstädter Spiel 5 der Finalserie auswärts beim Titelverteidiger mit 84-81. Alba feierte damit den 12. Meistertitel.
10: Der Sonntag hatte abwechslungsreiches Wetter im Gepäck. Morgen am Montag sieht es da schon so ein bisschen eintöniger aus. Sonne und Wolken geben sich am Himmel die Klinke in die Hand. Dieses Mal sind keine Niederschläge zu erkennen. Es soll überwiegend trocken bleiben bei Temperaturen bis zu 27 Grad, 27 Grad maximal. Voraussichtlich auch am Dienstag. Auch hier geht es trocken und freundlich weiter. Am Mittwoch steigen die Temperaturen voraussichtlich auf 29 Grad. Hier können Sie auch wieder einige Sonnenstunden genießen.

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0: Wieso? 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
1: Die evangelische Theologin Margot Kessmann predigt am Neujahrstag 2010 in der Dresdner Frauenkirche. Mutig und direkt ruft sie zu mehr Engagement für den Frieden auf.
0: Nichts ist gut in Afghanistan. All diese Strategien, sie haben uns lange darüber hinweggetäuscht, dass Soldaten nun einmal Waffen benutzen und eben auch Zivilisten getötet werden. Wir brauchen Menschen, die nicht erschrecken vor der Logik des Krieges, sondern ein klares Friedenszeugnis in der Welt abgeben, gegen Gewalt und Krieg aufbegehren und sagen, die Hoffnung auf Gottes Zukunft gibt mir schon hier und jetzt den Mut, von Alternativen zu reden und mich dafür einzusetzen. Manche finden das naiv. Ich bin nicht naiv. Wir brauchen mehr Fantasie für den Frieden, für ganz andere Formen, Konflikte zu bewältigen. Das kann manchmal mehr bewirken als alles abgeklärte Einstimmen in den vermeintlich so pragmatischen Ruf zu den Waffen.
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8: Ich bin Katrin Müller. In der Schweiz haben heute Gespräche zwischen dem Iran und den USA über eine dauerhafte Friedensvereinbarung begonnen. Dabei soll es aber zu Anlaufschwierigkeiten gekommen sein. Nach Angaben der iranischen Nachrichtenagentur Tasnim hat die iranische Delegation Protest eingelegt gegen neue Drohungen von US-Präsident Donald Trump. Die Gespräche wurden für interne Beratungen unterbrochen, hieß es. Der Präsident des Deutschen Instituts für Wirtschaftsforschung, Marcel Fratscher, hält die Vorschläge der Rentenkommission für unzureichend. Die Vorschläge würden zwar in die richtige Richtung gehen, blieben jedoch insgesamt zu vorsichtig, sagte der Ökonom der Rheinischen Post.
9: Mut und Konsequenz, das vermisst der DEW-Präsident bei den Reformvorschlägen. Denn an den drei größten Problemen, so Fratscher, würden sie nichts ändern. Der hohen Altersarmut, der zu starken Belastung der jungen Generation und der Schieflage bei der Gerechtigkeit. Ein höheres Renteneintrittsalter, die Einführung einer kapitalgedeckten Rente und weniger Frühverrentungen hält er allerdings für richtig. Das soll so auch in den Vorschlägen der Rentenkommission stehen, die übermorgen hier in Berlin offiziell präsentiert werden sollen. Aus Berlin, Thomas Thonfeld.
8: Den Bauern machen hohe Kosten und gesunkene Preise für viele wichtige Produkte zu schaffen. Wenn die Branche keine Preiserholungen bekomme, dann werde die Landwirtschaft in eine echte Liquiditätskrise hineinlaufen, sagte Bauernpräsident Ruckwied der dpa.
10: Zuletzt weltweit gute Ernten drücken die Preise, sagt der Bauernpräsident. Dazu haben die Verbraucher einfach nicht mehr so viel Geld in der Tasche und halten sich beim Einkauf zurück. Hinzu kommen geopolitische Krisen. So einige Landwirte sparen etwa beim Dünger, weil dieser durch die Blockade in der Straße von Hormuz zuletzt deutlich teurer wurde. Das schlägt sich nieder, etwa bei der Qualität von Getreide, das dann auch weniger einbringt. Aber auch bei Milch oder Schweinefleisch zahlen die Landwirte aktuell drauf. Tanja Wagner, Nachrichtenredaktion.
8: Zum Sport. Spanien hat bei seinem zweiten WM-Spiel Saudi-Arabien in Atlanta mit 4:0 deklassiert. Nach dem blamablen 0:0 gegen Kap Verde sorgten die Spanier damit für einen Befreiungsschlag. Und die Basketballer von Alba Berlin haben die Sensation geschafft und gegen Topfavorit Bayern München den Meistertitel gewonnen. Dank einer atemberaubenden Aufholjagd gewannen die Albatrosse Spiel 5 der Finalserie auswärts beim Titelverteidiger mit 84:81. Alba feierte damit den 12. Meistertitel.
11: Sonnenschein und Sommergewitter heute am Sonntag. Da soll es morgen am Montag ein bisschen eindeutiger werden, was die Wetterprognose angeht. Topwerte bis zu 27 Grad, Sonne und Wolken im Wechsel und dieses Mal voraussichtlich ohne sämtliche Niederschläge. Auch am Dienstag sieht es bis dato noch trocken aus. 27 Grad, Sonne und Wolken geben sich abermals die Klinke in die Hand und das wird auch noch am Mittwoch der Fall sein. Ja.

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1: Ein Gedanke von Romano Guardini. Immerfort empfange ich mich aus deiner Hand. Das ist meine Wahrheit und meine Freude. Immerfort blickst du mich voll Liebe an und ich lebe aus deinem Blick. Lehre mich in der Stille deiner Gegenwart das Geheimnis zu verstehen, dass ich bin und dass ich bin durch dich und vor dir und für dich. Ich wünsche Ihnen einen stillen Abend.

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3: Ich bin Ursula Winkler. Der Sozialverband Deutschland und die Gewerkschaft Verdi reagieren enttäuscht auf die bisher bekannt gewordenen Vorschläge der Rentenkommission. Verdi-Chef Wernicke kritisierte vor allem eine schrittweise Anhebung des Renteneintrittsalters. Die Rentenkommission will nach monatelangen Beratungen am Dienstag ihre 30 Vorschläge an die Regierung übergeben.
4: Schon die derzeitige Rente mit 67 sei in anstrengenden Berufen unerreichbar, so Verdi-Chef Wernicke. Ein noch höheres Renteneintrittsalter sei deshalb abzulehnen. Nach Medienberichten sehen die Rentenkommissionsvorschläge allerdings Sonderregeln vor für gesundheitlich belastete Menschen. Den Sozialverband stört insbesondere die neue Rentensäule am Kapitalmarkt, denn deren Erträge seien nicht kalkulierbar. Auch Ökonomen und Opposition kritisieren viele Vorschläge. Kritik von allen Seiten könnte allerdings auch ein Zeichen für einen ausbalancierten Kompromiss sein. Arbeitsministerin Baas spricht jedenfalls von einem Gesamtkunstwerk, das sich die Regierung nun genau anschauen werde. Ronny Thorau, Berlin.
3: In der Schweiz haben Gespräche zwischen dem Iran und den USA über eine dauerhafte Friedenslösung begonnen. Ein Streitpunkt dabei sind mögliche Mautregelungen in der Straße von Hormuz. Es wird befürchtet, dass der Iran künftig Gebühren für die Durchfahrt von Schiffen nimmt und auch US-Präsident Trump droht mit einer Maut. Außenminister Wadefuhl warnt ausdrücklich davor.
5: Der für die weltweite Energieversorgung wichtige Seeweg muss wieder frei passierbar sein. Das sei ein Prinzip des Seevölkerrechts. Und dann würde sich auch der Ölpreis schnell normalisieren, so Wadefuhl beim Bürgerforum im Auswärtigen Amt. In der Absichtserklärung zwischen den USA und dem Iran ist die freie Durchfahrt durch die Straße von Hormuz demnach aber nicht zu 100% garantiert. Die Bundesregierung macht sie aber zur Bedingung für eine mögliche Lockerung der Iran-Sanktionen. Allerdings droht auch US-Präsident Trump mit einer Maut, wenn es kein Friedensabkommen gibt. Katrin Müller, Nachrichtenredaktion.
3: Die Deutsche Post empfiehlt ihren Zustellern bei der aktuellen Hitze zu schützenden Langarm-Shirts und zu Postcaps für den Kopf. Auch Bermudas könnten in ihrem Katalog für Unternehmensbekleidung bestellt werden, teilte die DHL Group mit. Die Zusteller haben aktuell bei Temperaturen von mehr als 30 Grad teils schwere Pakete zu schleppen. Zum Fußball. Bei der Weltmeisterschaft haben die Spanier ihr zweites Gruppenspiel deutlich gewonnen. Gegen Saudi-Arabien gewannen sie mit 4:0. Im ersten Gruppenspiel hatte Spanien gegen Außenseiter Kap Verde nur ein 0:0 erreicht und stand damit unter Zugzwang.
6: Der Sonntag hatte abwechslungsreiches Wetter im Gepäck. Morgen am Montag sieht es da schon so ein bisschen eintöniger aus. Sonne und Wolken geben sich am Himmel die Klinke in die Hand. Dieses Mal sind keine Niederschläge zu erkennen. Es soll überwiegend trocken bleiben bei Temperaturen bis zu 27 Grad, 27 Grad maximal. Voraussichtlich auch am Dienstag. Auch hier geht es trocken und freundlich weiter. Am Mittwoch steigen die Temperaturen voraussichtlich auf 29 Grad. Hier können Sie auch wieder einige Sonnenstunden genießen.

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1: Immer dann, wenn die Liebe nicht ganz reicht, wünsche ich dir Großherzigkeit. Immer dann, wenn du verständlicherweise auf Revanche sinnst, wünsche ich dir Mut zum Verzeihen. Immer dann, wenn sich bei dir das Misstrauen rührt, wünsche ich dir einen Vorschuss an Vertrauen. Immer dann, wenn du dich über die Dummheit anderer ärgerst, wünsche ich dir ein herzhaftes Lachen. Immer dann, wenn dir der Kragen platzt, wünsche ich dir tiefes Durchatmen. Immer dann, wenn du gerade aufgeben willst, wünsche ich dir Kraft zum nächsten Schritt. Immer dann, wenn du dich von Gott und der Welt verlassen fühlst, wünsche ich dir eine unverhoffte Begegnung, ein Klingeln an der Haustür. Immer dann, wenn Gott für dich weit weg scheint, wünsche ich dir seine spürbare Nähe.

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1: Ich bin Ursula Winkler. Später in Rente mehr zahlen und erstmals Politiker in der Rentenkasse. Seit die Vorschläge der Rentenkommission bekannt wurden, gibt es viel Kritik. Der Präsident des Deutschen Instituts für Wirtschaftsforschung, Fratscher, hält die Vorschläge für unzureichend. Das sagte er der Rheinischen Post.
2: Mut und Konsequenz, das vermisst der DEW-Präsident bei den Reformvorschlägen. Denn an den drei größten Problemen, so Fratscher, würden sie nichts ändern. Der hohen Altersarmut, der zu starken Belastung der jungen Generation und der Schieflage bei der Gerechtigkeit. Ein höheres Renteneintrittsalter, die Einführung einer kapitalgedeckten Rente und weniger Frühverrentungen hält er allerdings für richtig. Das soll so auch in den Vorschlägen der Rentenkommission stehen, die übermorgen hier in Berlin offiziell präsentiert werden sollen. Thomas Thonfeld, Berlin.
1: In der Schweiz haben Gespräche zwischen dem Iran und den USA über eine dauerhafte Friedensvereinbarung begonnen. Offenbar mit Anlaufschwierigkeiten. Nach Angaben der iranischen Nachrichtenagentur Tasnim hat die iranische Delegation Protest eingelegt gegen neue Drohungen von US-Präsident Trump.
3: Trump hatte am Nachmittag im US-Sender Fox News unter anderem erklärt, er habe dem Iran eine Warnung übermittelt. Sollte der Iran die Straße von Hormuz wieder schließen, dann würden die Iraner kein Land mehr haben, in das sie zurückkehren könnten. Die iranische Delegation in der Schweiz protestierte offenbar und wollte ihre Reaktion prüfen. Die Verhandlungen wurden angeblich nach 80 Minuten zunächst unterbrochen. Ob sie abgebrochen wurden, dazu gab es zunächst keine klaren Aussagen. Im Rahmenabkommen zwischen dem Iran und den USA verpflichten sich beide Seiten auf Angriffe und Drohungen zu verzichten. Ronny Tochau, Nachrichtenredaktion.
1: Mehr als 80.000 Menschen haben am Wochenende trotz großer Hitze und zwischenzeitlicher Unwetter den Tag der offenen Tür der Bundesregierung in Berlin besucht. Zu den meistbesuchten Stationen gehörte nach Angaben der Bundesregierung wieder das Kanzleramt. Interessierte konnten auch etwa einen Hubschrauber der Bundespolizei von innen besichtigen, Ministerien erkunden oder mit Mitgliedern der Bundesregierung ins Gespräch kommen. Zum Fußball. Bei der Weltmeisterschaft haben die Spanier ihr zweites Gruppenspiel deutlich gewonnen. Gegen Saudi-Arabien gewannen sie mit 4:0. Im ersten Gruppenspiel hatte Spanien gegen Außenseiter Kap Verde nur ein 0:0 erreicht und stand damit unter Zugzwang.
4: Sonnenschein und Sommergewitter heute am Sonntag. Da soll es morgen am Montag ein bisschen eindeutiger werden, was die Wetterprognose angeht. Topwerte bis zu 27 Grad, Sonne und Wolken im Wechsel und dieses Mal voraussichtlich ohne sämtliche Niederschläge. Auch am Dienstag sieht es bis dato noch trocken aus. 27 Grad, Sonne und Wolken geben sich abermals die Klinke in die Hand und das wird auch noch am Mittwoch der Fall sein.

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1: 1978 gilt in Deutschland noch das Elternrecht auf körperliche Züchtigung. Mit ihrer kritischen Rede "Niemals Gewalt" ruft die Kinderbuchautorin Astrid Lindgren zu gewaltfreier Kindererziehung auf.
2: Freie und unautoritäre Erziehung bedeutet nicht, dass man die Kinder sich selber überlässt, dass sie tun und lassen dürfen, was sie wollen. Verhaltensnormen brauchen wir alle, Kinder und Erwachsene. Und durch das Beispiel ihrer Eltern lernen die Kinder mehr als durch irgendwelche anderen Methoden. Ganz gewiss sollen Kinder Achtung vor ihren Eltern haben. Aber ganz gewiss sollen auch Eltern Achtung vor ihren Kindern haben. Und niemals dürfen sie ihre natürliche Überlegenheit missbrauchen. Liebevolle Achtung voreinander, das möchte man allen Eltern und allen Kindern wünschen.

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1: Ich bin Ursula Winkler. Die von der Bundesregierung eingesetzte Rentenkommission schließt heute ihre Beratungen ab. Ihre Vorschläge sollen die Fachleute dann morgen offiziell im Kanzleramt an die Bundesregierung übergeben. Viele Empfehlungen wurden über das Wochenende bereits bekannt. Die wichtigsten Punkte sind, das Rentenniveau soll durch eine neue Kapitalrente langfristig gesichert und das Rentenalter in den nächsten Jahrzehnten schrittweise angehoben werden. Auch die Rentenbeiträge werden weiter steigen. Innenminister Dobrindt will Abschiebungen nach Afghanistan erheblich ausweiten. Künftig seien 3 Charterflüge pro Monat möglich, sagte eine Sprecherin des Ministeriums.
2: Vor allem Straftäter hat der Minister im Visier. Wer den Schutz hier im Land missbrauche, der solle in seinem Heimatland seine Perspektive suchen, so Dobrindt. Neben speziellen Charterflügen seien Rückführungen zusätzlich auch mit Linienflügen möglich. Das hätten Gespräche zwischen Vertretern des Innenministeriums und der Taliban ergeben. Erst kürzlich waren 32 Afghanen per Charterflug in ihr Herkunftsland gebracht worden, unter anderem Männer, die wegen Vergewaltigung und Tötungsdelikten verurteilt worden waren. Thomas Thonfeld, Berlin.
1: In London kündigt sich angeblich ein politischer Paukenschlag an. Der britische Premier Starmer steht nach dem Einzug seines innerparteilichen Rivalen Burnham ins Parlament unter noch nie dagewesenem Druck. Britische Medien schreiben, dass Starmer schon heute seinen Rücktritt bekannt geben werde.
3: Seit Wochen steht Starmer unter Druck. Laut britischen Medien zieht der Premierminister nun die Konsequenzen aus dem schwindenden Rückhalt in den eigenen Reihen. Angedacht ist demnach kein sofortiger Rücktritt, sondern ein Zeitplan für seinen Abgang. Sollte er nicht selbst zurücktreten, ist davon auszugehen, dass Burnham ihn als Parteivorsitzenden herausfordern und dann als Premierminister ablösen würde. US-Präsident Donald Trump verabschiedete Starmer schon vorzeitig. Er schrieb auf seiner Plattform Truth Social, Starmer habe bei wichtigen Themen kläglich versagt. Aus London, Philipp Detlefs.
1: Zum Fußball. Bei der Weltmeisterschaft haben die Spanier ihr 2. Gruppenspiel deutlich gewonnen. Gegen Saudi-Arabien gewannen sie mit 4:0 und führen nun Gruppe H an. Im Auftaktspiel hatte Spanien gegen Außenseiter Kap Verde nur ein 0:0 erreicht und stand damit unter Zugzwang. Der große Favorit Belgien kam dagegen auch im 2. WM-Spiel nicht über ein Unentschieden hinaus und geht nach einem 0:0 gegen Iran mit nur 2 Punkten ins letzte Gruppenspiel.
4: Neue Woche, neues Glück und die Woche scheint auch recht freundlich zu starten, zumindest was das Wetter angeht. Temperaturen bis zu 27 Grad. Dazu einige Sonnenstunden zu erkennen in Kombination mit ein paar normalen Wolkenfeldern. Die Niederschläge sind erstmal davongezogen, die Gewitterwolken ebenfalls. Die wird es auch in den folgenden Tagen nicht geben. Am Dienstag auch mit 27 Grad und einigen Sonnenstunden und am Mittwoch mit 29 Grad.

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1: Albert Schweitzer, es bleibt verborgen.
2: Es weiß keiner von uns, was er wirkt und was er Menschen gibt. Es ist für uns verborgen und soll es bleiben. Manchmal dürfen wir ein wenig davon sehen, um nicht mutlos zu werden.

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1: Ich bin Ursula Winkler. Der Sozialverband Deutschland und die Gewerkschaft Verdi reagieren enttäuscht auf die bisher bekannt gewordenen Vorschläge der Rentenkommission. Verdi-Chef Wernicke kritisierte vor allem eine schrittweise Anhebung des Renteneintrittsalters. Die Rentenkommission will nach monatelangen Beratungen am Dienstag ihre 30 Vorschläge an die Regierung übergeben.
2: Schon die derzeitige Rente mit 67 sei in anstrengenden Berufen unerreichbar, so Verdi-Chef Wernicke. Ein noch höheres Renteneintrittsalter sei deshalb abzulehnen. Nach Medienberichten sehen die Rentenkommissionsvorschläge allerdings Sonderregeln vor für gesundheitlich belastete Menschen. Den Sozialverband stört insbesondere die neue Rentensäule am Kapitalmarkt, denn deren Erträge seien nicht kalkulierbar. Auch Ökonomen und Opposition kritisieren viele Vorschläge. Kritik von allen Seiten könnte allerdings auch ein Zeichen für einen ausbalancierten Kompromiss sein. Ronny Thorau, Berlin.
1: In der Schweiz haben Gespräche zwischen dem Iran und den USA über eine dauerhafte Friedenslösung begonnen. Ein Streitpunkt dabei sind mögliche Mautregelungen in der Straße von Hormuz. Es wird befürchtet, dass der Iran künftig Gebühren für die Durchfahrt von Schiffen nimmt. Und auch US-Präsident Trump droht mit einer Maut. Außenminister Wadefuhl warnt ausdrücklich davor.
3: Der für die weltweite Energieversorgung wichtige Seeweg muss wieder frei passierbar sein. Das sei ein Prinzip des Seevölkerrechts. Und dann würde sich auch der Ölpreis schnell normalisieren, so Wadefuhl beim Bürgerforum im Auswärtigen Amt. In der Absichtserklärung zwischen den USA und dem Iran ist die freie Durchfahrt durch die Straße von Hormuz demnach aber nicht zu 100% garantiert. Die Bundesregierung macht sie aber zur Bedingung für eine mögliche Lockerung der Iran-Sanktionen. Allerdings droht auch US-Präsident Trump mit einer Maut, wenn es kein Friedensabkommen gibt. Katrin Müller, Nachrichtenredaktion.
1: Die Deutsche Post empfiehlt ihren Zustellern bei der aktuellen Hitze zu schützenden Langarm-Shirts und zu Postcaps für den Kopf. Auch Bermudas könnten in ihrem Katalog für Unternehmensbekleidung bestellt werden, teilte die DHL Group mit. Die Zusteller haben aktuell bei Temperaturen von mehr als 30 Grad teils schwere Pakete zu schleppen. Zum Fußball. Bei der Weltmeisterschaft haben die Spanier ihr zweites Gruppenspiel deutlich gewonnen. Gegen Saudi-Arabien gewannen sie mit 4:0 und führen nun Gruppe H an. Der große Favorit Belgien kam dagegen auch im zweiten WM-Spiel nicht über ein Unentschieden hinaus und geht nach einem 0:0 gegen Iran mit nur 2 Punkten ins letzte Gruppenspiel.
4: Schön, dass Sie bei uns sind. Hier ist Radio Paradiso mit dem Wetter für Berlin und Brandenburg heute am Montag. Da wird es ein Wechselspiel aus Sonne und Wolken am Himmel zu genießen geben. Die Temperaturen gehen in Ordnung, 27 Grad maximal. Das scheint dann auch gleich nochmal morgen am Dienstag der Fall zu sein. Am Mittwoch klettern die Temperaturen wieder langsam ins 30er-Segment. Da sind maximal 30 Grad möglich. Sonne und Wolken wechseln sich abermals ab. Am Donnerstag soll es hauptsächlich Sonnenschein geben.

0: 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Ein keltischer Segen der Iona-Community.
1: Liebe fängt damit an, die wir lieben, ganz und gar sie selbst sein zu lassen. Sie nicht zu verdrehen, um sie in unser eigenes Bild einzupassen. Ansonsten lieben wir nur das Spiegelbild unserer selbst, das wir in ihnen zu finden meinen.